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Es ist Donnerstag, es ist Feiertag und es ist 19 Uhr. Herzlich willkommen bei der Sendung Meldingbot von Radio Rüsselsheim mit dem Rainer. Ihr hört uns noch auf UKW 90,9 in Rüsselsheim und Umgebung. Ihr hört uns hessenweit auf DAB Plus Kanal 12C. Und weltweit sind wir zu empfangen über unsere diverse Stream-Buttons, die auf der Homepage anzuklicken sind. Und zwar einmal zum Sehen und auch einmal zum Hören. Alles ist nachzulesen auf der Homepage von Radio Rüsselsheim unter radio-r.de. Und über die verschiedenen Empfangswege werden wir gehört in den USA. Wir werden gehört in Nordmazedonien, wenn er denn zuhört. Wir werden nicht gehört in Nierstein, dann eher diesmal, glaube ich, aus Frankreich. Grüß dich, Urlauberin. Wir werden gehört in Bremen. Wir werden gehört in der Nähe von Bad Kreuznach. Wir werden gehört in Wiesbaden, vielleicht auch in Walluf. Aber auf jeden Fall werden wir gehört im Münsterland. Grüßt euch, ihr Urlauber. Ja, mein Co-Moderator sozusagen, der ist im Urlaub im Münsterland. Er hört jetzt auch noch ein bisschen zu. Ja, grüßt euch. In Ginsheim werden wir auch gehört. Und natürlich auch im Ammerland und im Wangerland. Ja, für Lob, Kritik und Hörerwünsche schreibt an rainer-meldingbot@web.de. Oder kommt auf die Seite Radio Meldingbot in Facebook. Oder ruft im Studio an, 06142 für Rüsselsheim. Und dann die 12200. Jo. Nachher gibt es noch ein bisschen mehr Geschwätz, aber jetzt haben wir erstmal da ein bisschen Musik. Wir haben heute das Thema Länder. Wir reisen um die Welt. Wir haben viel zu dem Thema Amerika. Wir haben eins beziehungsweise zwei, wie soll man sagen, ja, nichts imaginäre. Wir haben zwei Songs über Bundesstaaten in den USA, aber das ist eine Ausnahme, weil es sind ja im Prinzip keine Länder. Ja, ja, gut, wir haben auch zwei imaginäre Länder in den Titellisten, in den Listen sozusagen. Ja, aber anfangen wollen wir heute mal mit ein bisschen etwas rockigem, ja, also etwas rockig, ja, weil ich weiß, die Wallufer hören zu und ja, da wollen wir nicht mit Schmusesongs anfangen, der Schlager kommt nachher noch, aber jetzt hauen wir erstmal einen rein und zwar aus Amerika, ja. Grand Funk Railroad und We Are an American Band.

Ja, das war Grand Funk Railroad und We Are American Band. Ja, das ist ein Stück, wo es sich doch lohnt, den Kopfhörer aufzulassen. Aufzulassen? Aufzulassen. Ja, aufgesetzt zu lassen. So rum. Ja, okay, ja. Nächste Woche habe ich einen Termin beim Hörgeräteakustiker. Schauen wir mal, wie es da ausgeht. Das wird lustig. Gut, wir machen weiter mit dem Stück, ja, also auch ein bisschen rockig, ist mir aber gerade vor ein paar Tagen erst in die Hände gefallen, und zwar das neue Album von den Toten Hosen. Ja, Trink aus oder so ähnlich heißt das. Es soll ja angeblich das letzte Album von den Toten Hosen sein. Ich habe mir das mal angehört und da ist mir ein Titel aufgefallen und da besingen sie den 51. Start, also den gibt's ja nicht, so mehr oder weniger imaginär. Ja, der Donald hätte gern einen, aber es wird nicht einfach. Okay, also wir kommen jetzt zu dem letzten oder dem neuesten Album von den Toten Hosen, Trink aus. Und da ist ein Song drauf, der heißt 51's State. Und den spielen wir jetzt auch. Ja, ein bisschen imaginär der Start, aber hauen wir rein.

die Toten Hosen und ein Stück aus ihrem wahrscheinlich letzten Album, 51 State of America. Ja, Trink aus heißt übrigens das Album. Da ist auch ein schönes Stück zusammen mit Vicky Leandros drauf. Habe ich mir auch mal angehört. Ja, ist schön. Nun gut, kommen wir zu den Beatles. Ja, vielleicht noch eine Meldung, die dazu passt. Es war 1964, es ist also schon 62 Jahre her, da starten die Beatles 1964 zu ihrer ersten Welttournee, und zwar in Kopenhagen. Ja. Wir hören sie jetzt mit einem Stück aus dem Jahre 68. Ja, ist schon ein bisschen 4 Jahre älter, aber egal. Wunderschönes Stück von den Beatles, und es betrifft auch ein Land, natürlich Back in the USSR. Die Beatles.

Hard Rock von den Beatles aus dem Jahre 68, Back in the USSR. Ja, schönes Stück, hat auch ein bisschen gefetzt. Ne? So, ILO haben wir jetzt, ja. Electric Light Orchestra, und es geht wieder zurück in die Staaten. Ja, Calling America, Electric Light Orchestra.

Yellow Electric Light Orchestra und Colin America. Ja, da fällt mir gerade noch ein, Mike, du kannst mir ja mal Bescheid sagen, wann ich dir die Sendung schicken soll. Wann bist du wieder zurück oder wann kannst du dich runterladen? Sag mal kurz Bescheid. Okay, wir machen jetzt hier aber weiter mit einem Stück, es wird ein bisschen poppiger jetzt, ja. Neil Diamond, und wir bleiben in den Staaten, und Neil Diamond besingt schlicht und einfach America.

Hey Diamond, Neil Diamond. America. Ja, nur ist gut. So, das nächste Stück kommt von einer Gruppe, einer Band, einer britischen Popband sozusagen. Ja, die hat sich nach einer vulkanischen Hohenpriesterin aus der Serie Enterprise von 1967 benannt, nämlich T. Pau. Ja, so hieß sie damals, 1967 im Fernsehen auf dem Raumschiff Enterprise. Ja, T. Pau heißt die Band und Shiner in Your Hand heißt das Stück, das wir jetzt hören.

Die vulkanische Hohenpriesterin aus dem Roche Fenderpreis. T-Pau und China in your hand. Ja. So, wir haben jetzt kurz vor 19:30 Uhr, langsam Zeit für ein paar Wünsche zu erfüllen. Ja. Kim Wilde haben wir jetzt hier für die Bettina und den Werner. Und wir reisen weiter um die Welt und gehen nach Kambodscha, beziehungsweise mit Kim Wilde nach Cambodia.

für die Bettina und den Werner war das Cambodia und Kim Wilde. Ja, der Matthias hat auch gerade geschrieben, der ist heute Abend auch wieder da, hier im Studio live ab 21 Uhr mit seiner Sendung Boom Bap and Lo-Fi. Ja, gibt's eine neue Sendung. Freut euch drauf, wird schön. Wir machen hier auch weiter mit Wünschen für die Annette und den Hennes. Haben wir jetzt hier Bonnie Tyler und Lost in France.

Ja, für die Annette und den Hennes waren das Bonnie Tyler und Lost in France. Wir haben noch zwei Wünsche, die spielen wir wieder, wie gehabt, en bloc sozusagen hintereinander weg, weil es etwas ruhigeres ist, sowas zum Schmusen sozusagen. Ja. Für den Peter haben wir jetzt hier Mike Oldfield mit Maggie Reilly zusammen mit Two Friends. Und für den Günther haben wir ein Stück von der Madonna. Ja. Don't Cry For Me, Argentinien. Wie gesagt, beide hintereinander weg für den Peter und für den Günther.

Ja, 1976 im Original. Und Judy Calvin, Don't Cry for Me, Argentina. Wir hören die Version von Madonna für den Günther. Ja, was gibt es noch zu sagen? Ja, ich habe gerade gesehen, der Gregor ist auch hier auf Twitch, wo wir auch nicht nur zu hören, sondern wir sind auch zu sehen. Anzuklicken auf der Homepage von Radio Rüsselsheim unter radio-r.de. Ja, und was gibt es da noch zu sagen jetzt, gerade weil der Gregor jetzt da ist? Mal ein bisschen Werbung. Ja gut, der Gregor ist mit seiner Frankfurter Band Key to Kingdom am Sonntag bei unserem berühmt-berüchtigten Altrheinfest in Ginsheim auf der Bühne, und zwar von 19 bis 23 Uhr. Der Gregor, der Meister am Saxophon. Ja, Key to Kingdom heißt die Band, die am Sonntagabend beim Altrheinfest in Ginsheim spielt. Ja, und der Moderator wird natürlich auch 2-3 Tage bestimmt auf diesem Fest zugegen sein. Ist ja ein Heimspiel, ja. Die Key to Kingdom Band, wie gesagt, auf dem Altrheinfest 2026, und die hat auch, er hat mir eine Playlist geschickt, aber ich kann das jetzt nicht alles spielen, sowieso nicht, ne. Aber es sind Sachen dabei wie ja, Roberta Flack, ja, Salomon Burke, Stevie Wonder, Huey Lewis, Grand Funk Railroad hatten wir auch vorhin schon gespielt hier mit American Band, und Rihanna, Eric Clapton, ja, Amy Winehouse, ja. Und The Champs, Otis Redding und so weiter und so weiter. Wer auch gecovert wird, ist Aretha Franklin. Und die hören wir jetzt auch. Und zwar mit dem Stück, passend natürlich zu dem Thema Ländern. Im Original ist es von Benny King aus dem Jahre 1960. Ja, und wir hören jetzt Aretha Franklin mit dem Stück aus dem Jahre 1971 oder eine Coverversion aus dem Jahre 71, Spanish Harlem. Ja, Aretha.

Ja, Aretha Franklin und Spanish Harlem, ihre Version. Im Original, wie gesagt, von Benny King. Ja, und gecovert wird sie auch am Sonntag von der Band Key to Kingdom. Ja, King, ja, ja. Key to Kingdom heißt die Band, genau. Vom Gregor am Saxophon. Ja, am Sonntag beim Altranfest ab 19 Uhr. Wunderschön. Okay, wir machen hier weiter mit ein bisschen Reggae, und zwar mit Desmond Dekker und Israelites.

Desmond Dekker und sein Reggae, The Israelites. Ja, auch ein Vertreter in dieser Richtung war natürlich Jimmy Cliff. Und er hat auch, ja, wie soll man sagen, Vietnam hat er geschrieben und veröffentlicht. Und ist auch ein schöner Reggae und natürlich passt es wunderbar zu unserem Thema Länder. Jimmy Cliff und Vietnam.

What we need is a big, big Mail, dem Gott. Fast jeden Donnerstag hier bei Radio Rüsselsheim um 19 Uhr mit dem Rainer. Auch am nächsten Donnerstag sind wir wieder zugegen und zwar am 11.06. Dann haben wir das Thema Disco, im weitesten Sinne Disco, also viele, viele Songs aus den 70ern. Ja, die Disco-Zeit, ne? Ja, und auch die Bee Gees und so weiter. War eine schöne Zeit, die 70er, auch teilweise noch die 80er. Da sind wir übrigens voll, da brauchen wir keine Wünsche. Da haben wir sehr, sehr viele Songs ausgewählt für euch. Ja, am 11.06. um 19 Uhr Disco und zwar Teil 1. Genau wie die Länder heute ist auch nur Teil 1. Da gibt es auch so viele. Da haben wir dann noch eine zweite Sendung im nächsten Monat. Auch bei der Disco haben wir im nächsten Monat noch eine zweite Sendung. Ja. Die Vorschau für den 11.06. war das, die Disco kommt dann. Ja, und bevor die Sendung dann am nächsten Donnerstag startet, dann war der Moderator schon wieder ein paar Tage beim Altranfest in Ginsheim. Das geht ja am Freitag los und geht bis Montag, 22.30 Uhr, großes Brillantfeuerwerk. Ja, schauen wir mal, wie oft der Moderator da zugegen sein kann. Ja, und auch Kido Kingdom spielt am Sonntag. Mit dem Gregor am Saxophon, ja. Mit vielen, vielen Coverversionen. Okay, wir machen jetzt hier weiter noch ein Stück Reggae oder Reggae-ähnlich, ja. Und zwar von Ja Books, so heißt der Sänger, J-A-H, der Vorname, und Books, der Nachname. Er kommt aus Jamaika und das Lied, das Land, das er besingt, heißt Angola. Ja, Books aus Jamaika, mit dem Stück aus dem Jahre 2013, was auch das jüngste Stück des heutigen Abends ist. Ja, Books und Angola.

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1: Ja, Buchs hieß der Sänger und Angola, das Stück, das wir hörten. Ja, noch ein bisschen weiter in die Karibik geht's jetzt mit, und zwar auf die Insel Barbados mit Typical Tropical, eine britische Studioband sozusagen. Barbados.
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Typical Tropical und ein Stück aus der Karibik, Barbados. Ja, schön, ne? Calypso und so, ja, hat was. Gut. Kommen wir jetzt zu einem Stück, zu einem Land, das es eigentlich gar nicht gibt, sagt man. Vielleicht gab es mal, ich weiß es nicht. Die Gerüchteküche brodelt, ja. Donovan hat's besungen. Atlantis.

Donovan mit einem Song über ein Land, das es ja gar nicht gibt, sagt man. Atlantis war das. So, jetzt kommen wir nach Deutschland. Wir haben ein paar Titel mit deutschem Text und zwei ganz, ganz alte. Ja. Und zwar das älteste Stück des heutigen Abends aus dem Jahre 1962 ist das. Ja. Das ist die Conny Froboess. Conny Froboess und zwei kleine Italiener.

Die kleine Conny. Conny Froböse und zwei kleine Italiener. Ja. Noch so ein Stück aus dieser Zeit haben wir jetzt hier. Und zwar geht's nach Luxemburg. Ja, und zwar in den Adel. Der Graf von Luxemburg und die Dorte.

die dauerte durch die Eifel und dann ab nach Luxemburg. Ja, der Graf von Luxemburg. So, Rio Reise haben wir jetzt hier. Und ja, wir sind natürlich hier in Deutschland. Und ursprünglich entstand 1975 schon der Song, aber mit anderen Texten für die Band oder für Rio Reisers Band Tonsteine Scherben. Ja, 86 hat es wieder veröffentlicht mit einem anderen Text und es war ein Riesenerfolg. Rio Reise und König von Deutschland.

Der König von Deutschland, Rio Reiser. Ja, wir haben nochmal in Deutschland und zwar ein Stück von den Prinzen aus dem Jahre 2001. Deutschland.

Ja, das waren die Prinzen und ihr Lied über Deutschland. Mit dem nächsten Stück gehen wir über den Teich, über den Atlantik und gehen nach Amerika. Und zwar kommen wir zu David Bowie zusammen mit der Pat Metheny Group und das wunderschöne Stück This Is Not America.

David Bowie und die Pat Metheny Group und This is not America. Wir bleiben in den Staaten und bei dem weiblichen Geschlecht sozusagen. Ja. The Guess Who haben wir jetzt hier und ja, so eine Art One-Hit-Wonder kann man sagen, war es damals in den 70er Jahren. Ja. The Guess Who und American Woman. Das ist übrigens die Version, die etwas ruhiger anfängt und nach einer Minute sich dann steigert.

0: American Woman.
1: Ja.
0: Und The Guess Who, aus denen sich übrigens später Bachman Turner Overdrive entwickelte, beziehungsweise eins oder zwei Mitglieder von The Guess Who haben dann Bachman Turner Overdrive gegründet. Ja, ist aber auch schon lange, lange her. Okay, wir kommen jetzt zu dem einzigen Lied des heutigen Abends, das jetzt kein Land beschreibt, also jetzt so was wie Spanien, Frankreich, Deutschland, sondern mehr ein Bundesland, beziehungsweise in den USA ein Bundesstaat, nämlich Alabama. Aber okay, eine Ausnahme sei wohl erlaubt, ja. Lynyrd Skynyrd und Sweet Home Alabama.
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Lynyrd Skynyrd, Sweet Home, Alabama. Ja, wir bleiben drüben in den Staaten und kommen zu der Band Supertramp. Und die machen Frühstück in Amerika. Breakfast in America.

Supertramp und Breakfast in America. Kommen wir zum vorletzten Stück des heutigen Abends. Und zwar kommen wir zu den Gibson Brothers. Ja, das ist ein Brüdertrio aus Martinique. Und die besingen die große Insel Kuba. Die Gibson Brothers und Kuba.

0: Die Gibson Brothers waren das und sie besangen die große Insel Kuba. Ja, was gibt's jetzt noch zu sagen, kurz vor Schluss?
1: Junge, komm bald wieder, bald wieder nach Haus.
0: Ja, der Junge kommt wieder. Am nächsten Donnerstag ist er wieder da um 19 Uhr, wenn es wieder heißt Melting Pot hier bei Radio Rüsselsheim. Und da haben wir dann das Thema Disco am 11.06. Hier geht es jetzt gleich weiter mit dem Matthias, der ist schon da und schaut schon mit den Füßen, der wird gleich hier ins Studio kommen und mit seiner Sendung Boom Bap und Lo-Fi hier weitermachen. Ja, was bleibt mir noch zu sagen? Ich wünsche euch ein schönes Wochenende, noch einen schönen Restfeiertag, verlängert das Wochenende, bleibt gesund. Der Moderator ist wahrscheinlich am Wochenende auf dem Altrheinfest in Ginsheim zu finden. Und da spielt natürlich am Sonntag auch der Gregor mit seinem Saxophon und seiner Band Key to Kingdom. Ja, und die haben auch wunderschöne Coverversionen im Gepäck am Sonntag ab 19 Uhr in Ginsheim auf dem Altrheinfest. Ja, was soll man noch sagen? Bleibt gesund, bleibt mir gewogen. Ja, übrigens am 18.06. haben wir auch wieder eine Sendung. Da ist auch dann der Mike wieder dabei, fällt mir gerade ein. Und da haben wir das Thema Bier, wie es auch so auf Englisch und Deutsch heißt. Ja, wenn ihr dazu Wünsche habt, zu dem Thema Bier, ja, dann schreibt an reine-meldingpot@web.de für die übernächste Sendung zu dem Thema Bier. Wie schon erwähnt, nächste Woche geht's weiter mit dem Thema Disco Teil 1 und im Juli haben wir dann den Teil 2, genauso wie Länder Teil 2 auch im Juli stattfindet. Ja, das war's gewesen für heute. Rausgehen aus der Sendung tun wir jetzt nicht unbedingt mit dem Land, sondern mehr mit dem Kontinent, nämlich mit Afrika und der Gruppe Toto. Ja, bleibt mir gewogen, bleibt gesund, schönes Wochenende. Bye bye, macht's gut. Tschüss.

0: Hallo, hier sind wir wieder. Ich bin Woran, die Einwanderer. Hier beim Radio, Raunheim Line beim Radio Rüsselsheim. Mit meinem Kollegen.
1: Ja, hallo. Und auch wieder mit dabei, Mohamed Gazi. Und ich freue mich heute, jemand ganz Besonderes begrüßen zu dürfen. Und zwar darf ich heute Frau Nguyen Dong begrüßen. Wir haben ja unsere Sendungsreihe Außergewöhnliche Menschen. Und wir sprechen heute mit Nguyen Dong, Lehrerin, Kollegin bei mir an der Anne-Frank-Schule und eine Frau mit einer besonderen Lebensgeschichte. Als Kind wurde sie 1988 im südchinesischen Meer von einem deutschen Forschungsschiff gerettet. Heute steht sie in einem Klassenraum in Raunheim. Und wir sprechen einmal über ihre Herkunft, die Flucht, das Ankommen, die Bildung und darüber, was außergewöhnliches Lebensweg sie ausgemacht hat. Und freue mich, dich ganz herzlich hier begrüßen zu dürfen, liebe Nguyen. Und würde dir gerade noch mal kurz die Möglichkeit geben, dich vorzustellen. Und dann steigen wir auch schon in die Interviewreihe ein.
2: Ja, hallo von meiner Seite auch. Ich bin Quy Nguyen Duong. Im Alter von 6 bin ich mit meiner Familie von Vietnam geflohen. Und heute bin ich Lehrerin an der Gesamtschule in Raunheim.
1: Darf ich kurz fragen, wie ist es denn dazu gekommen, dass du dann nach Raunheim oder beziehungsweise generell, was war denn die Ursache eurer Flucht gewesen? Wir wissen, damals Vietnam, 1970, 80, korrigiere mich da bitte, Vietcong-kommunistisches Regime. Kannst du uns dazu erstmal so ein bisschen mitnehmen, Hintergrund,
2: was wir dann... Ja, genau. Also mein Vater hat vor dem Krieg für die amerikanische Militär gearbeitet. Und dann kam, ich glaube, 1974, 75 der Wechsel. Und dann ging es meinen Eltern gar nicht mehr gut. Ne? Also die Amerikaner sind abgezogen und meine Eltern hatten alles verloren. Und das Leben in Vietnam war richtig schwer für sie. Also wir waren richtig arm. Und mein Vater hatte tatsächlich schon mehrfach probiert, von Vietnam zu fliehen.
1: Mhm. Ja. Das heißt, er hat mit den Amerikanern gearbeitet, in welcher Form oder welche Tätigkeit hat er ausgeübt?
2: In der Militär hat er gearbeitet.
1: Okay, als Dolmetscher wahrscheinlich oder?
2: Nee, tatsächlich so als Soldat.
1: Achso, war dann selber Soldat?
2: Der war, okay. Ja, genau.
1: Und danach mit dem Regimewechsel?
2: Ja, also hatte er natürlich alles verloren. Er musste auch ins Gefängnis für kurze Zeit. Ja, genau. Ich kenne das nur von Erzählungen von meiner Mutter her. Also ich bin die jüngste Frau aus der Familie. Meine Eltern haben 4 Kinder. Und mein Vater war tatsächlich im Gefängnis, während meine Mutter das zweite Kind, also meinen Bruder, bekommen hat. Also so schwierig war das, ja.
1: Wie, das heißt, wo habt ihr da in Vietnam gewohnt? Ich habe jetzt irgendwie nur kurz gelesen, Saigon, aber...
2: Nee, also wir kommen aus der Küstenstadt Nha Trang, also es wird Nha Trang ausgesprochen. Und das ist auch da der Ort, wo wir geflohen sind. Okay. Das ist direkt am Meer.
1: Okay. Wie ist es denn deinem Vater dann ergangen, als er dann aus dem Gefängnis herauskam?
2: Super schwierig natürlich, ne? Also seinen Beruf konnte er natürlich nicht mehr ausüben. Sie haben natürlich alles verloren. Meine Mutter kommt aus einer sehr armen Familie auch noch. Und damals durch den Beruf von meinem Vater ging es meinen Eltern ziemlich gut gewesen. Also er war Siglo-Fahrer. Ich weiß, ob ihr das kennt, dieses Velo, was die Leute heutzutage so... Ja, also der hat alles möglich probiert, war super schwierig. Und es ging so nicht mehr weiter. Also die einzige Möglichkeit, um eine gute Zukunft für die Kinder zu geben, war tatsächlich Vietnam zu verlassen. Und es war ja diese Flüchtlingswelle zu der Zeit ziemlich lange. Und er hat immer alleine probiert. Meine Mutter ist immer allein zu Hause geblieben mit den Kindern. Und es hat nie geklappt.
1: Okay. Ja. Das heißt, wie viele Fluchtversuche hat er?
2: Ich glaube, davor 2-mal. Und jetzt beim dritten Mal hat es erst geklappt. Aber auch beim dritten Mal haben meine Eltern entschieden, wir probieren es jetzt zum allerletzten Mal, aber mit der ganzen Familie. Also vorher war der immer alleine, weil wir waren zu klein. Und dann haben wir gesagt, entweder probieren wir es jetzt mit der ganzen Familie, entweder jetzt oder gar nicht mehr.
1: Okay.
2: Ja.
1: Ich habe gelesen gehabt, dass es zu dem Zeitpunkt 1,6 Millionen Flüchtlinge gab in der Phase, die jetzt auch, ich glaube, als Boat People dann auch bekannt geworden sind. Wie alt warst du denn da selbst?
2: Also als wir geflohen sind, war ich 6. Gerade so 6 geworden. Ja? Also es war in den Sommerferien. Es musste in den Sommerferien sein, weil es dürfte ja keiner mitbekommen, dass man flieht. Das war ja heimlich.
1: Okay.
2: Also es gab so Organisationen, wo man für die Plätze bezahlt. Man musste bezahlen, das war nicht kostenlos. Und wir waren ja zu 6, meine Eltern und 4 Kinder. Und 2 von seinen Geschwistern auch noch und ein paar Freunde. Und mein Opa, also der Vater von meinem Vater, er war ja wohlhabend, er hat uns das alles bezahlt, so gesehen. Ne? Okay. Also die Bedingung war, er hat für uns alle bezahlt, aber mein Vater musste 2 Geschwister mitnehmen.
1: Ach so.
2: Ja, weil die waren, also mein Vater ist der Älteste aus der Familie. Ja. Er musste einen Bruder mitnehmen und eine Schwester. Also eigentlich 2 Schwestern, aber eine ist in letzter Minute abgesprungen. Mhm. Ja, und das war in den Sommerferien gewesen und das durfte keiner mitbekommen. Auch die Nachbarn, auch die Familie von meiner Mutter wusste nichts davon. Wir haben so getan, als ob wir Urlaub machen. Okay. Was eigentlich total paradox ist, weil wir waren so, man kann sich keinen Urlaub leisten. Mhm. Meine Eltern haben gesagt, wir fahren nach Saigon, also heute Ho Chi Minh Stadt, um da ein bisschen Urlaub zu machen. Ich wusste natürlich nichts davon. Ich habe gesagt, wow, wir machen endlich zum ersten Mal Urlaub in meinem Leben. Wir waren tatsächlich auch in Saigon für 2-3 Nächte oder ganz kurz nur. Mhm. Und in der Nacht sind wir mit dem Bus, mit den allen Leuten, die mit uns geflohen sind, zurück nach Nha Trang gefahren, um von dort zu fliehen.
1: Okay. Wie kann man sich das denn damals vorstellen, jetzt so das kommunistische Regime? Das heißt, man hatte Angst, dass man jetzt vom Nachbarn ausspioniert wird, also ähnlich wie damals in der DDR, dass man abgehört wird oder wie war das?
2: Ja, genau, und deshalb durfte auch keiner das wissen. Mhm. Auch, also wie gesagt, die ganzen Geschwister von meiner Mutter, wir haben ja zusammen mit denen drumherum gelebt. Ja? Also unsere Nachbarn waren Tanten und Onkel und so weiter und die wussten nichts davon.
1: Okay,
2: weil musste sehr geheim sein. Es wussten nur die Leute, die mit uns geflohen sind und mein Opa, weil er bezahlt hat. Also der Vater von meinem Vater. Das waren die Einzigen, die es wussten.
1: Also hatte man schon Angst, dass vielleicht auch Familienangehörige einen verraten.
2: Dass sie sich verblabbern oder dass sie sich verblabbern. Ja? Okay. Und dann gibt es da vielleicht im gleichen Dorf, auf der gleichen Straße, da waren ja auch Polizisten, ne, die auch bei uns in der Nähe gewohnt haben. Ja. Und klar, auch wenn man gut mit denen befreundet ist, aber wenn die es wissen, ist deren Pflicht ja,
1: das zu melden.
2: Ja.
0: Ich stelle mal eine kleine Zwischenfrage. Was hat das gekostet?
2: Es wurde damals mit Gold gerechnet. Ich muss mal ehrlich sagen, ich kenne mich mit Gold so nicht so ganz aus. Und meine Eltern sagen es immer auf Vietnamesisch. Ich habe aber keine Ahnung, wie viel das heutzutage kostet, umgerechnet oder damals. Aber es war schon viel Geld. Wenn man belegt, für unsere Familie 6 Personen. Ja? Also mein Opa wollte zuerst nur für meinen Vater bezahlen. Und hat er gesagt, nein. Ich mache das nur, wenn du jetzt für meine Frauen und für meine Kinder auch zahlst. Ja? Und es war so ein Deal. Ja. Und dann hat er letztendlich das gemacht, mein Opa. Also es war viel Geld, muss man sagen. Wir hätten uns das niemals leisten können.
1: Das heißt, dein Opa war wohlhabend?
2: Sehr wohlhabend, ja.
1: Okay. Wie ist es dann ergangen? Das heißt, die Bezahlung ist erfolgt, ihr seid nach Saigon und dann wieder heimlich zurück mit dem Bus, sodass es keiner mitkriegt.
2: Ja.
1: Und was war dann sozusagen so der nächste Schritt? Das heißt, ihr seid dann in das Boot rein?
2: Und ja, genau. Also man hat einen Ort gesagt bekommen, wo das Boot auf uns wartet in der Nacht. Und dann ist man mit dem Bus, also die haben das alles organisiert, ne? Dann ist man mit dem Bus und mit den Mitflüchtlingen dahin gefahren. Und tatsächlich haben sie, ich glaube, 2 Polizisten bestochen, die Wache für uns gehalten haben, damit wir gut davon kommen konnten, weil ohne war schwierig. Und ich muss ehrlich sagen, ich habe diesen Polizisten zu danken. Denn, also das Boot konnte ja nicht direkt an der Küste warten. Mhm. Es muss ein bisschen außerhalb sein, damit es nicht so auffällt. Jetzt müsst ihr euch vorstellen, da kommt nachts ein Bus da und ganz viele Menschen kommen aus dem Bus und wir müssen alle richtig leise sein. Und dann waren da diese Bambuskörbe. Das ist so ein Riesenkorb, muss man sich vorstellen, wo Menschen sich reinsetzen können, so 2-3. Und das wurde aus Bambus gemacht. Und man nennt es auch Bambuskorb. Und mit diesem Bambuskorb wurde man rausgepaddelt, so gesehen, zum Boot. Und das war ein Gedränge natürlich. Ich glaube, wir waren 159 Personen insgesamt. Und jede wollte natürlich auf so einen Bambuskorb und schnell weg. Weil, sobald die Polizisten kommen, würde das Boot sofort losfahren. Und die restlichen, die nicht geschafft haben, die werden zurückgelassen. Ja. So, ja. Mein Vater, meine älteste Schwester, mein Bruder sind erst raus. Die haben es geschafft. Und meine Mutter mit 2 anderen Kindern, also ich war die Jüngste und meine andere Schwester, 2 Jahre älter. Wir hatten keine Chance gehabt gegen andere Menschen. Mhm. So, ja. Also meine Eltern mussten das ein bisschen aufteilen. Und wir waren tatsächlich die Letzten.
1: Okay.
2: Ja, also als fast alle das Boot erreicht haben, hat das Boot Motor angemacht.
1: Okay.
2: Wir standen noch an der Küste und haben gedacht, die gehen jetzt ohne uns. Dann hat der Polizist, der Wache gehalten hat, der dafür bezahlt wurde, der war so sauer, hat einmal in die Luft geschossen.
1: Okay.
2: Und hat geschrien, gesagt, wenn ihr jetzt nicht auf diese Menschen wartet, die noch hier sind, verrate ich euch. Und so haben wir es geschafft. Also ich wäre beinahe noch zurückgeblieben. Ja.
0: Ja. Glück.
2: Ja. Mhm.
1: Ist es für dich eine Erinnerung, an die du heutzutage noch so, die du auch noch als Sechsjährige noch im Kopf hast, wie der Polizist jetzt sozusagen in die Luft schießt und...
2: Ja, aber das war ein Gedränge und, ne, und man wusste nicht, was jetzt gerade los ist. Und dann der Polizist, der doch geschrien hat, was eigentlich nicht passieren sollte ja in der Nacht. Mhm. Aber er hat es trotzdem getan. Und das sind natürlich, ich war sechs, aber es gab so Bilder, die ich bis heute habe. Und man muss aber sagen, das sind Erinnerungen von einem sechsjährigen Mädchen. Mhm. Das heißt, wie ich in dem Alter das wahrgenommen habe. Es könnte sein, dass vielleicht manche Momente nicht so dramatisch waren, aber für das sechsjährige Mädchen war das dramatisch. Und ich kann es nur aus dieser Sicht wiedererzählen. Mhm. Ja, also das darf man nicht vergessen. Das, was ich wiedergebe, ist das aus der Sicht von einem sechsjährigen Mädchen, das das erlebt hat. Mhm. Genauso, ich wusste noch, als wir es geschafft haben bis zum Boot, die mussten sich alle verstecken. Die durften nicht aufs Deck natürlich, weil es fällt ja auf, wenn da auf einmal überfüllt ist. Und dann haben die uns in so, für mich war das wie zylinderartige Container, wo die Menschen reingetan wurden, damit sie sich verstecken. Mhm. Und es war schon alles voll. Und ich war ja einer der Letzten, die noch auf dieses Boot geschafft haben. Und dann haben die natürlich geguckt, wo noch Platz frei war. Und haben die mich irgendwo reingetan, meine Schwester und meine Mutter und so. Also ich war weg von meiner Familie. Ja, ja, aber in verschiedenen so Versteckzylinder, sage ich jetzt mal.
1: Wie kann man sich denn dieses Boot vorstellen? Ich habe jetzt mal ein Bild gesehen gehabt, wo das dann eigentlich sehr klein aussah.
2: Ja. Klein, aus Holz.
1: Also jetzt nicht ein Riesenboot, wo man sagt, da kommen jetzt 160 Leute alle drauf, das passt, sondern ist wirklich, so wie auf diesem Bild eigentlich wahrzunehmen, eigentlich recht, recht klein, alle beengt.
2: Richtig, alle so war es auch. Jeder hat seinen Sitzplatz irgendwie bekommen, eng beieinander. Wenn man drauf guckt, hat man nur schwarze Köpfe gesehen, so gesehen. Mhm. Ne? Also war überladen, also zum Glück ist es auch nicht gesunken, sage ich jetzt mal, weil wir haben vom Gewicht her genau schon, sind wir schon längst drüber, als das, was erlaubt wurde, logisch. Ja.
1: Habt ihr für euch, weil ihr hattet ja irgendwie, oder dein Papa hatte ja so eine gewisse Vorstellung gehabt, wir treten jetzt eine Flucht an, habt ihr da Vorrat mitgenommen, Gepäck mitgenommen oder seid ihr da ohne irgendwas einfach los?
2: Richtig, ne? Weil wenn wir schon so viele sind, also wir waren ja vom Gewicht her überlastet, also dann durfte Koffer und so weiter überhaupt nicht. Man geht mit leeren Händen, man kriegt was zum Essen. Aber es reicht vorne und hinten nicht. Mhm. Ja? Also der Veranstalter, dem ging es gut. Er und seine Familie haben vernünftiges Essen gehabt. Also das ist der Bootbesitzer, sage ich jetzt mal. Aber alle Flüchtlinge haben nur, so wie ich das in Erinnerung habe, auch jeder zu jeder Mahlzeit einen Löffel Reissuppe. Mhm. Vielleicht waren es auch drei Löffel. Aber für mich war es so wenig, dass ich das in Erinnerung nur als einen Löffel wahrgenommen habe. Mhm. Und ich hatte, das hat vorne und hinten nicht gereicht. Meine Mutter hat wahrscheinlich nichts gegessen und uns ihre Portion gegeben. Und ein Freund von meinem Vater, der ist auch mitgeflohen und mit seinem Sohn, der ist so alt wie ich. Und er war schlau, hat noch so Trockenfleisch mit. Mhm. Und dann hat der ein bisschen an uns abgegeben, an die Kinder.
1: Okay. Ja. Ja, das sind, glaube ich, unvorstellbare Szenen, die man dann auch als kleines Kind da wahrnehmen muss und durchlebt hat.
2: Ja, also wir waren ja auch 2,5 Tage auf dem Meer, haben auch irgendwann die Richtung verloren, ja, also wussten nicht mehr wohin und Kompass hat nicht funktioniert und so weiter. Keine Nahrung in der prallen Sonne, es war ja im Sommer, das war August, ja, im südchinesischen Meer, also unvorstellbar.
1: Wie war dann eigentlich der ursprüngliche Plan, bevor wir dann nochmal dazu kommen? Wie war dann eigentlich so die Grundsatzidee, wir steigen ins Boot oder was war
2: einfach
1: denn
2: weg.
1: Da ausgeplant?
2: Ja.
1: In welche Richtung wollte man denn
2: einfach
1: fahren?
2: Weg. Wenn man sich das so anschaut, wo Nha Trang liegt, das ist so ungefähr so Mitte von Vietnam. Vietnam hat so eine S-Form und wenn man einfach rausfährt, erreicht man irgendwann tatsächlich die Philippinen.
1: Okay, das war so schon so das Ziel in die Richtung.
2: Ja, also diese Richtung. Und zu der Zeit gab es auch eine Organisation von der ganzen Welt, ein Flüchtlingslager extra aufgebaut für vietnamesische Flüchtlinge.
1: Okay.
2: Ja, auf den Philippinen. Ja, und das hat sich natürlich rumgesprochen in Vietnam, weil viele Leute haben es geschafft, schreiben Briefe nach Hause und sagen, ich bin auf den Philippinen jetzt, lebe in einem Flüchtlingslager und ich warte, bis ich weiter reisen darf, so gesehen. Wir hatten aber echt Glück gehabt noch mit 2,5 Tagen. Ne? Also es gab auch Boote oder Flüchtlinge, die eine Woche die Richtung komplett verloren haben und es ging denen noch schlechter als uns.
0: Ja, das ist sehr, sehr, ja, dramatische Geschichte, kann ich so sagen. Und das war auch, sag mal, so eine Zeit, ja, a change, sag mal so in dem Sinn. Aber gut, in dem Sinn, lass mal ein bisschen Musik spielen. Eine schöne Lied von Scorpions, or Winds of Change.

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1: Yeah, that's Friday Scorpion, Winds of Changes. Okay. Wie mag weiter?
2: Ja, da sind wir wieder. Wir haben heute zu Gast einen außergewöhnlichen Menschen, meine Arbeitskollegin, Lehrerkollegin Frau Ngo Dong. Sie erzählt uns hier heute von ihrer ganz besonderen Lebensgeschichte und hatte jetzt schon im ersten Teil berichtet, wie es ihr damals 1975 in Vietnam erging, mit ihrer Familie sozusagen auf der Flucht gewesen ist und über ein Boot jetzt sozusagen raus aufs Meer gefahren ist. Über 2,5 Tage, hast du gesagt gehabt, warst du jetzt auf dem freien Meer. Es gab wenig zu essen, wenig zu trinken und Orientierung, hast du gesagt gehabt, war auch nicht ganz klar, ob das jetzt wirklich Richtung Philippinen geht oder nicht. Wie kam das denn zu der Rettung? Kannst du uns da nochmal so ein bisschen mitnehmen?
3: Genau, nach 2,5 Tagen, also zwischendurch haben wir auch verschiedene Schiffe vom Weiten gesehen, aber irgendwie ist keine welche zu uns gekommen und hat uns gerettet, obwohl wir vom Weiten immer gewunken haben und so. Dann tatsächlich kam das deutsche Schiff, riesengroß. Es waren, ich glaube, nur 9 Personen auf diesem Schiff gewesen. Und es waren Meeresbiologen, die auf dem Weg zu ihrem Forschungsort waren. Für die war es auch eine Ungewissheit. Sind das Flüchtlinge? Sind das Piraten? Das konnten sie alles nicht wissen. Und je mehr sie uns näher kamen, haben sie immer mehr festgestellt, dass nur Menschen auf diesem kleinen Boot waren. Und der Kapitän hat gesagt, der wusste nicht ganz genau, was er in dem Moment machen sollte. Aber sein Gewissen aus Menschlichkeit hat gesagt, ich muss hin und ich muss diesen Menschen helfen. Ja, und dann kamen die ersten Annäherungsversuche. Auf dem Schiff, diejenigen, die ein bisschen Englisch konnten, haben dann den ersten Kontakt mit ihm aufgenommen. Das heißt, 1-2 Menschen durften dann kurz aufs Schiff und ihm erklären, was gerade los ist und so weiter. Da die aber auf dem Hinweg zu ihrem Forschungsort waren, konnten sie uns nicht direkt mitnehmen. Also wenn wir sie auf dem Rückweg getroffen hätten, dann hätten sie uns direkt mit nach Deutschland genommen, was natürlich besser wäre. Ja. Dann haben die uns angeboten, die können uns auf den Philippinen absetzen zu diesem Flüchtlingslager, der ja damals, wie ich gesagt habe, von der Welt organisiert wurde. Es war ja ziemlich bekannt. Und das war das Einzige, was sie uns anbieten konnten. Wir haben das natürlich sofort angenommen.
2: Das heißt, ich hatte nochmal recherchiert gehabt, der Kapitän hieß ja Martin Kuhl, Forschungsschiff von Deutschland nach, ich glaube sogar China waren die unterwegs gewesen, hatte ich jetzt mal gelesen gehabt. Und wie war denn für euch, war das eine Option oder wollte man einfach nur aufs Schiff, egal wohin? Weil du gesagt hast, man hatte ja noch verhandelt oder man hat sich ausgetauscht.
3: Ja, genau. Also die Verhandlung war eher, also nicht von unserer Seite aus so gesehen. Wir waren einfach froh, dass da jetzt ein Schiff ist, das uns mitnimmt. Ja? Sondern es war von deren Seite aus so gesehen.
2: Gab es für dich denn als Kind so eine Situation, wo du gemerkt hast, wir sind jetzt gar nicht auf Urlaubsreise, weil du ja am Anfang gesagt hast, war ja der Vorwand gewesen, wir sind jetzt auf Reisen.
3: Ja.
2: Wann kam denn für dich denn als kleines Kind so,
3: ich glaube,
2: das hat hier mit Reise nichts mehr zu tun?
3: Ja, also als wir in Saigon waren, es ging mir so gut, wir konnten essen gehen, wir konnten einkaufen gehen, das hatte ich ja gar nicht gehabt in meinem Leben bis dahin. Ich glaube, es wurde für mich klar in der Nacht an diesem Strand, wo ich gemerkt habe, es wurde laut und ich hatte Angst. Ja? Also jeder wollte noch raus. Ich habe gedacht, was ist denn jetzt hier los? Und spätestens als der Polizist dann noch...
2: Da war die Situation.
3: Genau, da habe ich gedacht, okay, jetzt was Ernstes.
2: Wie war das denn für dich jetzt, das erste Mal so ein riesen Forschungsschiff zu sehen? Das war ja, glaube ich, kein Alltag gewesen,
3: ja.
2: in dem Ort, wo du gelebt hast.
3: Ich habe tatsächlich noch eine schöne Erinnerung bis heute auf dem Schiff. Und zwar, wir haben so viel zu essen bekommen auf einmal. Also ich kann mich an gekochte Eier erinnern. Ich konnte an den ersten Apfel erinnern, den ich noch nie in meinem Leben hatte, weil damals gab es ja keine Äpfel in Vietnam, beziehungsweise sehr teuer. Und ich weiß noch, wie die Leute da mit großen Tabletten rumgelaufen sind, mit Essen, was wir einfach nehmen durften. Und da war ein Tablett mit Apfelstücken, grüne Apfelstücken, werde ich bis heute niemals vergessen. Und ich habe meine Mutter gefragt, was ist das? Ja. Meine Mutter kannte das von der französischen Zeit. Die hat gesagt, probier mal, das ist ganz lecker. Und diesen ersten Bissen in ein Apfelstück werde ich bis heute nicht vergessen, natürlich. Ja. Also dieser Duft von einem Apfel. Mhm. Ja.
2: Das heißt, ich hatte jetzt gesehen gehabt, ich glaube, das Forschungsschiff war, glaube ich, 4 Monate unterwegs gewesen. Du hast gesagt gehabt, 9 Personen waren da, jetzt kamen alle 159 ja. Flüchtlinge mit, oder mhm. beziehungsweise die Geflüchteten alle mit rein. Gab es denn auch noch weitere, die man jetzt auf dem Weg dann nochmal mit angetroffen hat, oder war dir das einzige Flüchtlingsschiff, was man sozusagen ja. aufgenommen hat?
3: Wir waren die einzigen.
2: Wie ging es dann weiter? Das heißt, wie viele Tage wart ihr jetzt nochmal auf dem Schiff?
3: Oh, das weiß ich gar nicht, muss ich ehrlich sagen. Aber ich glaube nicht lange, weil ich kann mich da nicht daran erinnern, dass wir ziemlich lange auf diesem Schiff waren. Es war kurz zu schade eigentlich, weil es ging uns ja richtig gut dort. Es war ja auch ein Riesenschiff. Wir konnten da spielen, wir konnten da rumlaufen, ja. Und die haben uns da auf den Philippinen abgesetzt. Es gab ja auch so ein Foto, glaube ich, wie wir da angekommen sind. Und dort hat man uns natürlich aufgenommen, ne? Also vom Prozedere kennen die das alle schon. Da kommen Schiffe an und sind Flüchtlinge und dann werden die Daten erstmal aufgenommen und dann wurden wir in die Flüchtlingslager verteilt, so gesehen. Es gab ja so mehrere Orte auf den Philippinen.
2: War dir damals schon bewusst, dass wirklich viele Menschen auf der Flucht waren und auch diese Boote, oder ist dir das erst später klar geworden? Weil ich habe jetzt mal geschaut gehabt, ich hatte es am Anfang gesagt, 1,6 Millionen, die dann versucht haben, über diese Boote oder Boat People dann geflüchtet sind, und gab es auch nochmal die Zahl, dass 250.000 eigentlich dabei umgekommen sind. Mhm. Wann ist dir das bewusst geworden, welches Glück ihr hattet?
3: Ja, ich war viel zu klein, um über sowas nachzudenken, muss ich ehrlich sagen. Ich weiß aber nur, als wir auf den Philippinen waren, in diesen Flüchtlingslagern, also es war auch sehr gut aufgebaut, teilweise in welchem Lager man war, es gab verschiedene, da haben meine Eltern teilweise auch Bekannte wieder getroffen, ne? Oder Bekannte von Bekannten. Also man redet miteinander, wo kommst du her, über Heimat und so weiter, ach, kennst du den und so weiter. Und ich habe da auch Freunde bekommen, also das war wie so ein Mini-Dorf. Ja, wo die ganzen vietnamesischen Flüchtlinge gelebt haben. Und da sieht man, wie viele von uns da waren.
2: Ja, das hält manchmal einen, ist etwas stockend, was dann zu dieser Zeit alles war und wie viele Menschen dann geflüchtet sind. Aber ihr hattet immer noch Verwandte, Bekannte, der Opa war noch da gewesen. Das heißt also, man hat dann schon auch versucht, den Kontakt zu der Familie aufrechtzuerhalten. Oder ja. Wann ist denen eigentlich bewusst geworden, okay, die sind jetzt ganz schön im Urlaub, sondern die sind alle geflüchtet?
3: Ja, also zu der Zeit ist es so, wenn eine Familie oder Menschen auf einmal weg sind und man die gar nicht mehr 3-4 Tage lang gesehen hat, dann wurde schon spekuliert, dass die geflohen sind. Okay. Ja, das war völlig normal. Also wir kamen nicht mehr zurück und die wussten, dass wir geflohen sind. Und sobald man irgendwo heil angekommen ist, also spätestens auf Philippinen, schickt man einen Brief nach Hause und sagt, ich bin jetzt auf den Philippinen angekommen, und dann ist es auch offiziell.
2: Warst du eigentlich eine der Jüngsten dort sozusagen auf dem Schiff, wenn du sagst 6 Jahre?
3: Tatsächlich
2: noch,
3: nicht.
2: Okay.
3: So wie ich das in Erinnerung habe, war sogar eine schwangere Frau dabei. Und sie hat den Sohn, ich glaube ein Junge, den Sohn auf den Philippinen bekommen.
2: Okay.
3: Ja, das war die 160. Person, also man redet auch darüber, ne? Ja, mutig. Also schwanger, wahrscheinlich hochschwanger, ja, und auch noch geflohen. Wann sie das Kind bekommen hat auf den Philippinen, weiß ich nicht, aber das war die Geschichte, von der ich wusste.
2: Ja, dann die Lebenslage oder die Umstände waren dann so dramatisch, dass Eltern dann auch diesen Weg gewählt haben.
3: Richtig.
2: Was die verheerende Situation dann so ein bisschen aufzeigt.
3: Ja.
2: Wie ging es denn für euch weiter? Du hast gesagt gehabt, es gab für uns viel zu essen in der Situation. Wie ist es denn mit der Crew? Wie war das denn für die Crew? Hast du da nochmal Erinnerungen?
3: Die vom deutschen Schiff?
2: Genau.
3: Gar nicht, aber ich habe sie 2018 wieder getroffen. Das war 30 Jahre Jubiläum.
2: Okay.
3: Im Sommer auch, mein Onkel, der auch mitgeflohen ist, der hat tatsächlich das organisiert. 30 Jahre Jubiläum nach der Flucht. Und der hat alle, die in Deutschland leben, eingeladen. Der hat einen riesen Feier gemacht in seinem großen Garten. Und der hat auch den Kontakt mit dem mit einigen von der Crew gehalten bis heute. Tatsächlich war für ihn so wichtig, ja. Und die wurden alle eingeladen, die noch am Leben sind. Und tatsächlich kamen ganz viele. Und da habe ich zum ersten Mal den Kapitän in echt wiedergesehen. Damals war ich zu klein, ich habe das gar nicht so wahrgenommen, ja. Und da hat er auch was erzählt gehabt. War schon schön. Und ich bei der Feier durften die die damals als Kinder geflohen sind, darunter auch ich und auch meine Freunde, durften kurz auf die Bühne gehen und noch erzählen, was aus uns geworden ist. Weil es war ja interessant für meine Mitflüchtlinge zu sehen, was aus uns geworden ist und wie sehr sich das gelohnt hat, dass wir geflohen sind. Und tatsächlich, ganz viele sind Lehrer geworden.
2: Okay.
3: Was für ein Zufall. Aber man sieht auch, dass die meisten wirklich erfolgreich geworden sind. Und ich habe die Chance auch genutzt, mich bei der Crew zu bedanken. Mhm. Ja, also persönlich nochmal Danke zu sagen.
2: Ich glaube, für die war das damals wahrscheinlich auch keine leichte Entscheidung zu sagen,
3: richtig,
2: okay, wir rücken jetzt von unserem Forschungsziel ab oder von unserer Route.
3: Ja.
2: Und wie du vorhin gesagt hast, hätten auch Piraten sein können,
3: ja,
2: und man hätte sich da jetzt selber ins Abseits schießen können. Aber
3: ja,
2: ich glaube, da hat der Kapitän dann guten Riecher gehabt. Und,
3: ja, genau, der hat Frauen und Kinder gesehen. Das war auch der Punkt gewesen. Ne? Dass er gesagt, okay, die können wir jetzt nicht zurücklassen, die müssen wir mitnehmen.
2: Wie ist es, wie seid ihr dann Philippinen, vermutlich Manila dann
3: ja, verschiedene
2: gelandet?
3: Orten.
2: Oder?
3: Ja, genau, Manila gelandet. Oder ich weiß es gar nicht mehr, muss ich ehrlich sagen. Obwohl, ich glaube, Manila war es nicht, weil wenn man mit einem Schiff da ankommt, kommt man nicht in Manila an, glaube ich. Ich weiß es gar nicht. Ich weiß nur, dass es verschiedene Orte gab und ich habe fast ein Jahr auf den Philippinen gelebt, also ungefähr. Das war aber auch eine Durchschnittswartezeit. Man kann sich anmelden. Das heißt, also mein Vater und zwei Freunde sind zu dieser Anmeldung gegangen und die durften sich ein Land aussuchen, wo sie hingehen wollen, wo sie aufgenommen werden wollen, weil die ganze Welt hat damals ja Hilfe angeboten. Zum Beispiel Deutschland sagt, ich nehme 100 Personen auf, Frankreich, ich nehme 200 Leute auf, zum Beispiel. So, ja. Und dann hat man die Liste bekommen und gesehen, wo noch Plätze frei waren. Das Ziel von meiner Familie war immer gewesen, nach Amerika zu gehen, weil ich habe eine Tante, die in Amerika lebt und der gesagt, sobald ihr das geschafft habt, macht die Papiere, ich kümmere mich drum, dass ihr rüberkommt. Aber irgendwie in letzter Minute hatten mein Vater und zwei Freunde zusammengesetzt gesagt, wisst ihr was, wir nehmen Deutschland, weil es ist ein Schicksal, dass die Deutschen uns gerettet haben.
2: War dann so ein Signal für den Vater?
3: Ja, ansonsten war das Ziel eigentlich immer Amerika gewesen. Die wollten nie nach Deutschland. Ich meine, Deutschland war ja auch nicht so bekannt damals, außer über die Geschichte. Aber dann haben sie in letzter Minute gesagt, nein, das ist ein Schicksal, wir nehmen jetzt Deutschland. Und dann haben sie sich für Deutschland entschieden. Wir haben dann fast ein Jahr gewartet und dann, man rückt immer so auf, jetzt gibt eine Warteliste. Und tatsächlich nach ungefähr einem Jahr waren wir dran. Wir durften dann nach Deutschland fliegen.
2: Und deine Tante jetzt aus Amerika, die hat da, oder das war für euch dann passé gewesen, wo da die Entscheidung gefallen ist?
3: Ja, so. Genau. Also sie hätte uns unterstützt, wenn wir nach Amerika gegangen wären, dann wären wir zu ihr gegangen. Aber so war es okay. Sie hat uns dann immer Geld geschickt, als wir auf den Philippinen waren, um uns zu unterstützen.
2: Ich glaube dann.
1: Ja. Ja, es wird immer mehr und mehr traumatischer, wenn man die Geschichte hört, wie die Leute, wenn die fliehen mussten. Natürlich keine happy oder glückliche Geschichte. Aber gut, wir machen mal weiter mit ein bisschen Musik.

0: Ja, hier sind wir wieder. So, wir machen mal weiter.
1: Ja, wir hatten den Song hier von Xavier Nadu, Geduldig sein. Geduldig musste auch nur sein. Über ein Jahr hast du gesagt gehabt, habt ihr gewartet auf einen Transit. Für euch war dann die Entscheidung, gerade weil ihr oder das deutsche Schiff sozusagen angetroffen habt, dann zu sagen, wir wählen dann auch Deutschland als Standort aus. Mhm. Kannst du uns dann sagen, wie es euch dann ergangen ist, als ihr dann sozusagen nach Deutschland gekommen seid oder wie der Verlauf war, wie die Ankündigung erfolgt ist?
2: Mhm. Also wie die Ankündigung war, weiß ich nicht. Aber wir sind ja nicht alleine nach Deutschland geflogen. Also es gab ja immer schubweise und dann ist es eine Gruppe von den Flüchtlingen, die nach Deutschland fliehen durften. Und da ganz viele aus unserer Gruppe, also von unseren Mitflüchtlingen, Deutschland ausgewählt haben, aus dem gleichen Grund wie mein Vater, sind wir, ich weiß nicht wie viele Personen, das waren ich schätze 20, 30, sind wir tatsächlich zusammen nach Deutschland geflogen. Und dort wurden wir verteilt in Deutschland nach der Ankunft. Das war richtig gut organisiert. Und ich kam dann nach Unna. Bergkamen Unna. Sagt euch das was? In Nordrhein-Westfalen. Nee, da gab es so ein Heim, nicht nur für Vietnamesen, auch für verschiedene Menschen. Und da haben wir dann eine Woche gelebt und da haben sie uns wieder verteilt. Ja? Okay. Und ab dem Zeitpunkt, also nach Unna, wurden wir getrennt von unseren Freunden. Mhm. Ich kam nach Wesel, das ist eine ganz kleine Stadt zwischen Holland-Grenze und Oberhausen, NRW. Okay. Weil diese kleine Stadt hatte genau 6 Plätze frei. Und meine Familie...
1: Genau 6.
2: Genau, wir waren 6. Also, und dann kamen wir dort an, in einem Dorf, richtig langweilig. Wir kannten niemanden. Und die restlichen Vietnamesen, die mit uns geflogen sind, die durften zusammen als große Gruppe nach Lippstadt gehen. Also da sind auch ganz viele jetzt von unseren Bekannten und Freunden. Darunter auch mein Onkel, meine Tante, die sind auch da gelandet. In Wesel, also es ist Schermbeck eigentlich, das ist ein Mini-Dorf von Wesel. Das wurde organisiert von der Kirche und ich glaube, es war die evangelische Kirche gewesen. Da waren ehrenamtliche Menschen, die uns geholfen haben. Also wir haben dort, ich glaube, ein halbes Jahr in einem Heim gewohnt. Auch alles völlig okay, der Zustand. Ich kann mich nicht beschweren. Und diese Menschen haben uns geholfen, die haben uns alte Klamotten geschenkt, das war gesammelt von der Kirche, die haben einen Job für meinen Vater gesucht und, ja.
1: Das heißt also, der erste Eindruck war sehr positiv, hilfsbereit.
2: Auf jeden Fall.
1: Die man dort hatte.
2: Ja.
1: Wie ging es dann weiter von, das heißt, du bist dann wahrscheinlich eingeschult worden irgendwann?
2: Richtig, ich war da schon 7 und ich kam in die erste Klasse, in die Grundschule. Ich konnte kaum Deutsch, obwohl wir auf den Philippinen so ein bisschen Deutsch gelernt haben, das waren so eher so Hose, Jacke, Bluse, was wir gelernt haben, alles andere nicht. Und ich war exotisch für die Kinder in diesem Dorf. Die haben in ihrem Leben noch nie eine Asiatin gesehen. Ich meine, wenn man zurückdenkt, wie viele Jahre her, damals gab es ja nicht so viele Menschen mit Migrationshintergrund in Deutschland und schon gar nicht so Asiaten. Und ich bin dann in die Schule gelaufen, in die Grundschule. Und auf dem Schulweg waren auch andere Kinder. Und die sind mit mir gelaufen. Die fanden mich interessant. Ja? Also es war nicht böse. Die haben mich angefasst. Die haben meine Haare angefasst. Die haben noch nie schwarze Haare gesehen. Die wollten sehen, ist es echt und so. Aber ich hatte Angst. Ich habe nur geweint. Mhm. Ich fand es ganz schlimm. Ich wollte nicht mehr in die Schule laufen.
1: Okay.
2: Ja.
1: Wie nimmst du das denn heute? War du bisher heute auch ebenfalls Lehrerin? Wir hatten jetzt auch mehrere Flüchtlingskrisen in den letzten Jahren. Kannst du dich da auch in diese Phase der Kinder heute gut hineinversetzen, weil du es ja selber durchlebt hast?
2: Auf jeden Fall. Also wir kriegen ja immer wieder Kinder, die auch selbst Flüchtlinge waren. Und ich habe vollkommen Verständnis für diese Kinder. Es ist super schwierig für sie anzukommen, wenn man die Sprache überhaupt nicht kann. Ich kann verstehen, dass diese Kinder sich nicht wohlfühlen am Anfang, ja, weil der Kontakt ist ja noch nicht da mit Mitschülern, die sind noch nicht angekommen. Manche Kinder fragen auch, warum bin ich hier? Ich will einfach zurück in die Heimat. Ja, auch das haben mir schon ganz viele Schüler gesagt. Schwierig. Ja. Manche haben auch Dinge erlebt oder schlimmere Dinge erlebt als ich. Die haben auch gesehen, wie Menschen getötet wurden. Ja, wenn man jetzt zurückdenkt so an Kinder, die aus Syrien kommen. Ich hatte ja einen Schüler gehabt, der hat mir erzählt, was er alles gesehen hat. Ist ein Trauma für ein Kind. Ja. Und genau die brauchen sehr viel Verständnis und sehr viel Unterstützung. Ich hatte sehr viel Unterstützung bekommen an dieser Grundschule in diesem Dorf. Man muss auch sagen, Dorfmenschen sind auch ein bisschen anders. Ja. Ich wurde komplett von A bis Z geholfen. Ich habe einen Gebrauchsschulranzen bekommen. Die Lehrerin war sehr fürsorglich, hat sich um mich gekümmert, obwohl ich mich überhaupt nicht wohl gefühlt habe, weil ich die Sprache nicht kannte, ich nur Angst hatte. Und in dieser ersten Klasse, in diese Grundschule, hatte ich auch drei Freunde bekommen. Das waren sehr nette Menschen, die mich mit offenen Armen aufgenommen haben. Und die haben mich auch nach Hause eingeladen. Fand ich super nett. Ich habe von den Eltern auch alte Spielsachen geschenkt bekommen. Also besser kann es nicht sein. Ja? Also ich hatte echt Glück gehabt.
1: Gibt es denn, das fragen wir generell sehr viele unserer Gäste, wir hatten auch im letzten Jahr die Reihe Meine Wurzeln, gab es denn für dich einen besonderen Menschen, wo du sagst, der, an den erinnere ich mich gerne, weil der mir geholfen hat oder weil der unserer Familie geholfen hat oder der mich geprägt hat, wer wäre das denn für dich oder wer war das denn für dich gewesen?
2: Es gab tatsächlich sehr viele, also ich kann nicht sagen, es gab eine Person, gab es nicht. Allein seit der Flucht bis auch heute gab es sehr viele Menschen, die mir geholfen haben und dazu beigetragen haben, dass ich heute das geworden bin, was ich heute bin. Ohne die hätte ich nicht geschafft. Allein dieser Polizist in der Nacht, wo wir geflohen sind. Wenn er nicht so reagiert hätte, wäre ich zurückgeblieben. Auf den Philippinen gab es auch ehrenamtliche Helfer aus Deutschland, ja. Die Dame, die mir Deutsch beigebracht hat, die war auch super nett, super freundlich. Da gab es auch Mormonen aus Amerika, mit denen hatten wir sehr in Kontakt gehabt, weil mein Bruder und mein Vater Englisch konnten und dann haben die immer als Dolmetscher mitgeholfen, mein Vater und mein Bruder. Auch diese Menschen haben uns immer geholfen, Sachen geschenkt. In Deutschland angekommen, in diesem Dorf, diese Menschen von der evangelischen Kirche, ich meine evangelisch war das, auch die haben uns sehr viel geholfen. Die haben uns so lange geholfen, bis wir irgendwann aus diesem Heim ausgezogen sind, eine eigene Wohnung und, ja. Und bis heute vergessen wir diese Menschen nicht. Meine Eltern waren letztes Jahr für 3 Monate in Deutschland und meine Eltern haben die noch besucht, die noch am Leben sind. Also werden wir niemals vergessen. Aber auch bis heute, als wir nach Wesel gezogen sind, ich in die Schule gegangen bin, auch da habe ich neue Freunde bekommen. Und auch da waren die manche Eltern super hilfsbereit, haben mir immer wieder Sachen geschenkt, wussten immer von meiner Geschichte, haben eine Geburtstagsfeier für mich geschmissen. Solche Sachen, ja. Meine Mutter war putzen und da hatten wir auch Glück gehabt. Wir haben eine Familie kennengelernt, die haben uns auch immer wieder geholfen, Sachen geschenkt und meinen Eltern sogar Geld ausgeliehen, damit sie zum ersten Mal was in Deutschland eröffnen können. Es war ein Kiosk. Ja. Und aus dem Kiosk ist dann irgendwann ein China-Imbiss geworden. Also ohne all diese Hilfe hätten wir das alles nicht geschafft.
1: Das heißt also, generell Menschen, die oder gute Menschen, die einfach hilfsbereit sind, ohne jetzt jemanden da vorwegzunehmen. Ja. Wie kam das denn für dich, dass du, das ist jetzt bei mir zumindest hängen geblieben, das Thema an der Grundschule, eine Lehrerin, die dich da sehr unterstützt hat. Gab es denn für dich einen Grund, wo du später gesagt hast, okay, ich möchte auch gerne diesen Lehrerberuf gehen? Oder auch, du hast ja vorhin auch gesagt gehabt, beim Zusammentreffen nach 30 Jahren, dass ihr viele, die damals geflüchtet sind, heute auch Lehrer sind. Wie kannst du dir das erklären? Mhm. Oder woher rührt das heraus?
2: Ich wollte tatsächlich niemals Lehrerin werden.
1: Ja, das geht vielen Lehrern so, glaube ich.
2: Als ich Abitur gemacht habe, habe ich damals zu meinem Klassenlehrer gesagt, wie können Sie überhaupt Lehrer werden? Ich werde niemals Lehrerin und ich würde diesen Beruf nur auswählen, wenn auf der Welt keinen einzigen Beruf mehr geben würde. Das habe ich tatsächlich gesagt. Aber das ist wirklich ein Schicksal. Also ich habe versucht, verschiedene Studiengänge und es hat irgendwie nie geklappt. Ich weiß nicht warum. Ich kam nie rein, wirklich. Und dann habe ich eines Tages mit einer Freundin gesprochen, die auch mit mir geflohen ist. Mhm. Und sie hat gesagt, ich studiere Lehramt. Hat sie mir so ein bisschen von ihrem Lehramtsstudium erzählt. Und habe gesagt, das klingt schon sehr interessant, was sie da macht. Und ich war froh, als ich fertig mit der Schule war. Aber je länger ich von der Schule weg war, ich habe die Schule vermisst. Ich habe immer wieder an meine Schulzeit gedacht. Und ich fand

0: Gut beantwortet. Und gut, ich werde mich interessieren allerdings, wie es hier nach Raunheim gekommen. Gut, du hast ein Studium, wo hast du das gemacht?
1: Ich habe Lehramt in Essen studiert.
0: Essen, okay. Und von da aus, wie ist das so gekommen nach Raunheim?
2: Wie bist du, weil wir haben ja manchmal den Fokus auch immer auf Raunheim bezogen. Was hat dich denn so nach Rüsselsheim gezogen, dann nach Raunheim oder was waren
1: war tatsächlich
2: denn
1: auch
2: die Stationen?
1: War tatsächlich auch ein Schicksal. Also mein Mann ist ja Frankfurter.
0: Okay.
1: Aber im Studium hat sich so ergeben von seinem Job her, dass wir kurz nach NRW mussten. Deshalb bin ich auch dahin gegangen, habe dann in Essen studiert. Er hat aber dann eine Beförderung bekommen, aber der Deal war, er muss zurück nach Richtung Frankfurt. Und das war für ihn genau richtig, weil er will wieder zurück. Ich wollte nicht. Ich wollte nicht nach Hessen, ich wollte in NRW bleiben, weil ich bin da aufgewachsen.
0: Ja.
1: Gut, ich habe aber gesagt, Schulen gibt es überall. Ob ich jetzt in NRW unterrichte oder in Hessen, ist für mich völlig egal. Also ich richte mich, mache seine Karriere so gesehen. Und da direkt nach dem Studium habe ich mich für das Referendariat beworben. Mein Ziel war eigentlich zuerst Wiesbaden. Okay. Ich wollte nach Wiesbaden.
0: Okay.
1: Und dann haben wir uns in Wiesbaden Wohnung angeschaut und ich habe mich überhaupt nicht wohl gefühlt. So, einen Tag Wiesbaden, ich sage, ich will nicht hierher. Ich weiß nicht warum, vom Gefühl her nur, aber zuerst haben wir uns eigentlich für Wiesbaden bewusst entschieden. Ich kannte die Stadt vorher schon, aber irgendwie, ich habe die Wohnung gesehen und gesagt, nein, ist es nicht. Und da hat mein Mann gesagt, nein, ich möchte nicht mehr nach Wiesbaden. Dann habe ich ganz schnell Kontakt aufgenommen. Und ich habe gesagt, ich möchte gerne nach Heppenheim, Studienseminar Heppenheim, Bergstraße. So. Mhm. Und da bin ich dann in Michelstadt gelandet, okay, in einem Kaff, wo keiner hin wollte. Egal, ich habe die Stelle bekommen, bin dann 2 Jahre hingegangen, habe mein Ref gemacht und ich wollte da tatsächlich bleiben, auch wenn es todlangig war, aber ich habe mich da eingelebt. Ich habe mich sehr wohl gefühlt in Michelstadt, an der Schule habe ich mich super wohl gefühlt. Die Schule konnten mir aber keine Planstelle anbieten. Und dann wurde ich angerufen von der Schule in Raunheim.
2: Anne Frank.
1: Richtig. Ich hab mich nie für diese Schule beworben. Ich wusste bis zu dem Zeitpunkt auch nicht, wo Raunheim ist und dass es Raunheim gab.
0: Mhm.
1: Ich wurde angerufen von der damaligen stellvertretenden Schulleiterin und ich wurde eingeladen zum Vorstellungsgespräch.
0: Okay.
1: Und dann bin ich hingefahren und ich habe die Stelle bekommen.
0: Ah, super.
2: Ja. Da kommt der Weg.
0: Gut, wir lassen mal ein bisschen Musik spielen jetzt. Schöne Lied von Michael Jackson, Heal the World.

0: Ja, das war ein schönes Lied von Michael Jackson. Jetzt kommen wir langsam zu unser Ende von unserer Sendung für heute.
1: Ja, leider schon fast zu Ende. Eine außergewöhnliche Geschichte, die uns heute Frau Duong erzählt hat. Was mich noch interessieren würde, ich hatte mir die Seite angeschaut. Es heißt, wenn ich das noch richtig in Erinnerung habe, Retter von der Sonne, Bold People. Vielleicht kannst du mir noch kurz sagen, ich hatte irgendwie gelesen gehabt, dass dein Mann ebenfalls auf dem Boot war, oder hatte ich das falsch verstanden, oder dass ihr euch irgendwann kennengelernt habt über eine Bekannte, die dann gesagt hat, er ist ja damals auch geflohen, oder irgendwas habe ich,
2: ja.
1: Hab ich das auch
2: Nee, mein Mann ist hier in Deutschland geboren.
1: Okay.
2: Der Mann von meiner Freundin.
1: Ach so, der Mann von der Freundin. Ah, okay.
2: So lustig. Okay. Ich habe eine ziemlich gute Freundin. Sie ist auch in Deutschland geboren und wir haben uns kennengelernt, als wir 18 waren. Und irgendwann hat sie ihren Mann kennengelernt und den habe ich als Mann oder Freund damals von einer Freundin kennengelernt. Und wir haben aber uns nie gefragt, wie bist du nach Deutschland gekommen? Und nach 6 Jahren, wo wir uns schon so lange kennen, also hat er mich irgendwann, als ich wir besucht habe, gesagt, ey, wie bist du nach Deutschland gekommen? Mhm. Da habe ich gesagt, ja, hier, wir sind geflohen. Der so, ja, ich auch. Wurdest du von Kap Anamur, damals gab es ja diese Organisation, Kap Anamur, aber ich wurde ja nicht von Kap Anamur gerettet. Da habe ich gesagt, ja, von Kap Anamur. Ich so, nee, von einem deutschen Schiff. Der so, ich auch. Wie heißt denn dein Schiff? Und ich wusste es nicht. Und er so, heißt es die Sonne? Ich so, oh, der Name kommt bekannt vor. Und tatsächlich, unsere Gruppe heißt die Sonne 159.
1: Ah. Okay.
2: Weil wir 159 Personen waren, die von dem deutschen Schiff die Sonne gerettet wurden.
1: Okay.
3: Wow.
2: Und hat er gesagt, wir sind zusammen geflohen. Ja, und er war damals 6 Jahre älter als ich, also 12. Mhm. Er kennt meinen Bruder, natürlich. Und dann hat er gesagt, ja, wie heißen deine Eltern denn? Da habe ich gesagt, ach, die. Und ich so, wer sind deine Eltern? Hat der den Namen von seiner Mutter genannt? Ich so, okay, gut, die kenne ich auch. Also meine Eltern auch. Also unsere Eltern kennen sich, aber ich wusste nie, dass der Mann von meiner Freundin mit mir
1: genau
2: geflohen
1: so.
2: Ist.
1: Ja. Ja, die Geschichte ist mir noch so ein bisschen
2: genau.
1: Im Kopf hängen geblieben, dass dachte ich mir, was ein Zufall
2: ja.
1: Es dort gibt. Ja, wir möchten uns recht herzlich bedanken, dass du deine Geschichte mit uns geteilt hast. Und wir hatten gerade in der Pause auch ein bisschen angesprochen gehabt, gerade in der Rolle als Lehrerin, dass man da vielleicht einfach diese Geschichte, die man ja selber erlebt hat, vielleicht auch weiterträgt. Weil jetzt gerade in Zeiten, wo, wir hatten es ja vorhin angesprochen gehabt, Flüchtlingswellen aus Afghanistan, Syrien, Ukraine, dass das vielleicht auch für die Kinder ganz einfach ist, wenn sie wissen, okay, da sind Lehrkräfte, die dasselbe wie ich durchlebt haben, die dann auch solche Geschichten mitbringen und auch wissen, wie es einem geht, das einfach so in den Alltag mit reinnimmt. Und würde dir dann natürlich ein Abschlusswort überlassen, wenn du gerne unseren Zuhörern und Zuhörern etwas mitgeben möchtest. Was,
2: ja, ich würde gerne tatsächlich noch was, eine Botschaft an meine Schüler.
1: Mhm.
2: Ja. Gute Bildung öffnet uns die Tür zu einem erfüllten Leben und zur persönlichen Entwicklung. Das war immer das, was in meinem Kopf drin war. Deshalb war es für mich immer wichtig gewesen, dass ich, dass mein

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1: Hallo alle zusammen, einmal mehr an einem Samstagnachmittag hier bei Radio Rüsselsheim und das Ganze live. Hit Express heißt diese Sendung und die können Sie immer zwischen 15 und 17 Uhr hören. Was erwartet Sie da? Einfach zusammengefasst geht es um viel Musik und viele Geschichten, die ihr vorausgehen oder daraus entstehen. Das Ganze ist wie immer zusammengemischt von Peter Kreuzenberger, der Sie herzlich am Mikrofon begrüßt. Falls Ihnen das jetzt erstmal alles zu theoretisch klingt, das gibt sich gleich. Sie werden sehen. Ich schlage vor, wir fangen einfach mal an, dann erklärt sich im Grunde alles von selbst.

0: Love is a Bitch von The Rasmus. Immer wieder spannend kann es sein, von Musikern zu erfahren, in welchen Situationen ihnen die besten Ideen für neue Lieder kommen. Wie ist das zum Beispiel bei Beatrice Egli?
1: Die besten Ideen und die besten Songs schreibt das Leben. Das Leben hat so viele Geschichten und das meine ich gar nicht nur mit meinem Leben. Ich interessiere mich sehr für das Leben meiner Mitmenschen, für das Leben meines Publikums. Und ich darf so viele Geschichten von euch erfahren, die dann wieder neue Musik schreiben. Und dann in meinem Fall auch die Hoffnung, die Zuversicht und die gute Energie schreibt für mich die schönsten Songs. Weil es das ist, was ich will. Ich will gute Energie, positive Energie und vor allem Mut und Hoffnung in der Musik, die ich mache, hören und fühlen. Für mich selber, aber auch für alle, die Musik hören. Und ich finde, das macht mir immer am meisten Spaß, wenn ich dann sehe, wie wir sie gemeinsam singen, gemeinsam glücklich sind, gemeinsam an das Gute glauben und gemeinsam tanzen, lachen und leben.
0: Die Schweizer Sängerin über Inspirationen für ihre Musik. Hier kommt ein Hörbeispiel, Beatrice Egli und Voll unter Strom.

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1: Unheilig haben wir gehört mit dem Titel Du bist meine Heimat. Die englische Sängerin Holly Humberstone macht derzeit unter anderem mit dem Song To Love Somebody von sich reden. Was es damit auf sich hat, das hat sie uns erzählt.
2: I mean, I wrote To Love Somebody when somebody really close to me was going through quite a brutal breakup. And I think when it's you going through that, when you're in the depths of the breakup, it's really hard for you to have perspective. And from my perspective, it was like, you're the most amazing person I know. And this is just momentary and it's just a blip. And the grief that you feel right now after losing this person is just a measure of the love that you felt. And yeah, I think at the end of the day, like being a human being is about experiencing everything that there is to feel on the spectrum of emotions. You know, we're not here for a very long time. So I think it's kind of a gift to have been in love. And it's better to have loved than to not have loved at all. And yeah, at the end of the day, this blue and green ball just keeps spinning and you've got to move your feet and get up at the end of the day. And yeah, there's so many more opportunities out there waiting for you. So.
1: Das schrieb ich als jemand, der mir nahe steht, durch eine ziemlich brutale Trennung hindurchging. Wenn einem das passiert und man in den Tiefen einer Trennung steckt, ist es wirklich schwierig, eine Perspektive zu finden. Aus meiner Sicht hieß es, du bist die bemerkenswerteste Person, die ich kenne. Das hier ist nur eine Momentaufnahme. Die Trauer, die du nun nach dem Verlust spürst, ist nur ein Maß der Liebe, die du empfunden hast. Ein menschliches Wesen zu sein, bedeutet am Ende des Tages das gesamte Spektrum an Gefühlen zu erfahren. Wir sind nicht für eine sehr lange Zeit hier, darum ist es ein Geschenk, verliebt gewesen zu sein. Es ist besser, geliebt zu haben, als nicht geliebt zu haben. Man muss die Füße hochheben und sich fortbewegen. Da draußen gibt es noch so viele Gelegenheiten, die auf dich warten. Holly Humberstone über ihren Hit To Love Somebody. Und was soll ich Ihnen sagen? Genau den hören wir jetzt.

0: Lake und der Titel hieß Wish I Was a Sailor. Your favorite toy, also dein Lieblingsspielzeug in deutscher Übersetzung, so lautet der Titel des aktuellen Foo Fighters Album. Bandchef Dave Grohl, der erläutert uns das Ganze jetzt mal ein bisschen näher.
1: This album has the element of anxiety, but it's also really a conversation because it's introspective, and it comes from a few years of being very introspective in life. There was a good year and a half period of writing the music, and then these little periods of writing lyrics, and the tone and the attitude of the songs. Like, there's some that are really up and there's some that are down, but it really is like a back and forth.
0: Dieses Album trägt auf jeden Fall ein Element von Angst in sich, aber es ist auch eine Art Gespräch, weil es sehr introspektiv ist. Es ist aus mehreren Jahren entstanden, in denen ich im Leben ziemlich introspektiv unterwegs war. Es gab etwa anderthalb Jahre, in denen die Musik geschrieben wurde und dann immer wieder Phasen, in denen Texte entstanden sind, ebenso wie Ton und Haltung der Songs. Einige Stücke sind sehr nach oben gerichtet, andere sehr nach unten, aber insgesamt ist es wirklich ein ständiges Hin und Her. Dave Grohl über das Album Your Favorite Toy der Foo Fighters und hier kommt der Titelsong.

0: Ray und I Know You're Hurting. Ihre Welttournee zum 25. Bandjubiläum führt Westlife im Herbst auch für zwei Konzerte nach Deutschland, am 17. November nach Hamburg und am 25. November nach Köln. Was sie an den deutschen Fans besonders mögen, das erzählen Shane Fillon und Thomas Steinberg hier.
1: The German fans have always been so, so loyal to us and so, you know, so wanted us to come back to Germany so much. And unfortunately, we haven't been back in a very long time to do proper concerts there. But you always see it every single time we announce the tour. You see the German fans, please come to Germany, please come to Germany. Because they've been so supportive, especially in our early days. But they're still there and they still want us to come. And we were so excited because the most thing we wanted on this tour, like we've toured a lot around the world, we toured a lot around Asia, obviously all over the world. We did America for the first time 2 years ago, but we still hadn't come to Europe to do a proper arena tour. And it was something that was really niggling at us, if you know what I mean. And we really wanted to happen on this tour. So we were very, very happy when the promoter came in and said, look, we'd like to bring you to Europe this time. So we were like, excellent. So we were, Germany was definitely going to be on that list.
0: Die deutschen Fans waren immer so loyal zu uns und wünschten sich so sehr, dass wir nach Deutschland zurückkommen. Wir haben dort schon lange keine anständigen Konzerte mehr gegeben. Jedes Mal, wenn wir eine Tournee angekündigt haben, sagten die deutschen Fans, bitte kommt nach Deutschland. Sie waren eine so große Unterstützung, besonders in unseren Anfangstagen. Aber sie sind immer noch da und wollen noch immer, dass wir kommen. Wir waren jetzt auf der ganzen Welt, in Asien und vor 2 Jahren zum ersten Mal auch in Amerika. Aber in Europa waren wir noch nicht mit einer anständigen Arena-Tour. Das hat uns richtig gekitzelt. Deshalb wollten wir, dass das diesmal geschieht. Darum waren wir sehr froh, als der Veranstalter kam und sagte, jetzt bringen wir euch nach Europa. Wir sagten, ausgezeichnet, und Deutschland muss definitiv auf die Liste. Die Westlife-Mitglieder über ihr Verhältnis zu den Fans in Deutschland. Wir hören die Jubilare Westlife und Your Love Amazes Me.

0: Lucky Again von Licke Lee. Als eine der markantesten Stimmen der neuen deutschsprachigen Pop-Generation, die Pop, Indie und Rock spielerisch verbindet, gilt Ali Neumann. Für das Tributalbum We Love Udo zu Udo Lindenbergs 80. Geburtstag hat sie sich einen seiner Hits aus den 80er Jahren ausgesucht. Und welcher das ist, das sagt sie uns einfach mal selbst.
1: Hey, hier ist Ali Neumann und das ist mein Cover von Ein Herz kann man nicht reparieren. Viel Spaß beim Hören.

0: Happy to be Deutsch war das von Farin Urlaub. Zeit damit, wieder mal willkommen im Club zu sagen, und zwar in diesem hier.
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Wer vor 10, 20, 30 oder 40 Jahren Platz 1 einer oder mehrerer internationalen Hitparaden erreichen konnte, der hat gute Chancen, im Club der Einser zu landen. Pro Ausgabe nehmen wir 3 Songs oder Musiker unter die Lupe, die diese Voraussetzung erfüllen. Das ist in einfachen, zugegebenermaßen dürren Worten das Konzept des Clubs der Einser. Beispiele sind immer besser als Erklärungen, also kommt hier das erste Ausführliche. Daniela Haag, Judith Butmann und Delroy Reynolds stammen aus Bremen und waren früher zusammen in einer Band. Was Haag heute macht, ist nicht genau bekannt, nur so viel gilt als sicher, mit Musik hat sie nichts mehr am Hut. Ganz im Gegensatz zu Reynolds, wie es heißt, zieht es ihn nach wie vor auf die Bühne. Darüber hinaus soll er ein Tonstudio eröffnet haben und als Songschreiber

Produzent und Entertainer bei einer Plattenfirma in Hannover tätig sein. Bleibt Judith Butmann, die sich als Künstlerin Judith Hildebrand nennt und über die es am meisten zu erzählen gibt. Als Solokünstlerin und Vocal Coach biete sie mittlerweile Gesangsunterricht für Anfänger und Fortgeschrittene in Bremen an, ist auf ihrer Homepage zu lesen. Ab 2006 arbeitete sie als Radiomoderatorin bei Energy Bremen. Frau Kollegin, habe die Ehre. Auch beim perfekten Promi-Dinner war sie. Zwischenzeitlich schlüpfte sie sporadisch bei Auftritten in ihre frühere Rolle. In einem RTL-Interview sagte sie vor vielen Jahren: "Ich glaube, ich war immer die Freche, die sich immer nackig gemacht hat. Meine Mutter hat es gehasst. Ich konnte es früher überhaupt nicht nachvollziehen, mittlerweile schon." Heute sei sie wesentlich bodenständiger und habe ihre Passion gefunden: Pferde. Als Pferdetrainerin in Lilienthal am Rande von Bremen sei sie endlich angekommen und wunschlos glücklich. Tja, und als Daniela Haag noch Lady Danny, Judith Hildebrand T7 und Delroy Reynolds Lazy D waren, bildeten sie gemeinsam das Trio Mr. President. Und das stand vor 30 Jahren im Juni 1996 auf Platz 1 in der Schweiz. Und zwar damit Coco Jumbo.

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Das waren Metallica mit Until It Sleeps. Position 1 der australischen, schwedischen und finnischen Charts vor 30 Jahren im Juni 1996. Zwar nicht die einzige, aber doch eine unbestritten wichtige Inspiration dafür war der Tod von Sänger James Hetfields Vater nach zweijährigem Kampf gegen Krebs kurz zuvor. Über ihre letzten gemeinsamen Tage sagte Hetfield dem Magazin Rolling Stone: "Ich ließ ihn wissen, dass es keine bösen Gefühle gab. Ich habe im Zuge seines Abschieds viel von meiner Wut verarbeitet. Ich weiß, er war stolz darauf, dass ich einige meiner Gedanken zum Ausdruck brachte und sie nicht in mich hineinfraß." Ich ging gerade die Santee Street in Columbia entlang, nachdem ich das Monterey Jacks verlassen hatte, als ein älterer Mann auf mich zukam. Er bat mich um etwas Kleingeld und weil ich gerade schlechte Laune hatte, was eigentlich gar nicht meine Art ist, machte ich ihm gegenüber eine schnippische, großspurige Bemerkung. Ich ging noch einen Block weiter in Richtung Elbow Room, fühlte mich dabei aber wie das größte, aufgeblasene Arschloch. Also stand ich am nächsten Morgen auf und schrieb dieses fiktive Gespräch über sein Leben nieder, denn man weiß nie, was diesen unglücklichen Menschen widerfahren ist. So beschreibt Mark Bryan von der Gruppe Hootie and the Blowfish die Entstehungsgeschichte des dritten und letzten Titels im Club der Einser für heute. Spitzenreiter vor 30 Jahren im Juni 1996 in der kanadischen Hitparade Old Man and Me. Hier kommen Hootie and the Blowfish.

0: Den Hit-Express von Radio Rüsselsheim haben Sie eingeschaltet. Wir haben Michael Stipe gehört, den früheren Sänger von R.E.M. Da ist er wieder mit I Played the Fool. Du wirkst ziemlich traurig für ein Mädchen, das so verliebt ist. Oder auch You Seem Pretty Sad for a Girl So in Love. So heißt das dritte Studioalbum der Amerikanerin Olivia Rodrigo. Nimmt man die Vorab-Single Drop Dead als Maßstab, dann ist davon einiges zu erwarten. Sie möchten sich selbst einen Eindruck verschaffen? Das lässt sich einrichten. Hier ist Olivia Rodrigo.
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The Duelist, das waren Sabaton. Ich bin keiner, der jeden Morgen aufsteht und erstmal 3 Stunden am Schreibtisch sitzt und irgendwas schreibt. Ich schreibe nur Romane, wenn ich eine gute Idee für einen Roman habe. Das hat der neue Mainzer Stadtschreiber Sven Regener kürzlich in einem Interview mit den Kollegen des SWR gesagt. Er fügte hinzu, er interessiere sich nicht für Bücher, die einen langweiligen Klang haben. Er glaube, dass, so wie in der Musik, der Sound eben auch eine große Rolle spiele und nicht einfach nur Tempo und Tonhöhe. Heimspiel für den Stadtschreiber heute Abend im Mainzer Kulturzentrum mit seiner Band Element of Crime. Wir hören morgens um 4 Uhr.

Paket der Hoffnung hieß dieser Titel, das war Laith Aldean. Ihr 50. Bandjubiläum begehen Foreigner in diesem Jahr auf Tournee, allerdings ohne Bandgründer Mick Jones, der krankheitsbedingt schon seit etlichen Jahren nicht mehr mitmischen kann. Ohne den früheren Frontmann Lou Gramm, der zwar in den USA wieder mit von der Partie war, aber nicht mit nach Europa kommt. Und auch ohne seinen Nachfolger Kelly Hansen, der die Band im vergangenen Jahr verlassen hat. Das sollte man wissen, wenn Foreigner für den 14. Juni in der Mainzer Zitadelle angekündigt sind. Bei dem Stück, das wir im Programm haben, waren Jones und Gramm noch dabei. I don't want to live without you.

Bright Lights von der Gruppe China aus der Schweiz. Rätselraten um die No Angels gab es in den vergangenen Wochen. Die Gruppe sagte mehrere Konzerte ihrer Tournee zum 25. Jubiläum kurzfristig ab. Der Grund war offenbar eine nicht näher benannte Erkrankung von Sängerin Sandy Mölling und eine deshalb ärztlich verordnete Ruhepause. Nach bisherigem Kenntnisstand nicht betroffen ist der für den 18. Juni geplante Auftritt des Frauenquartetts in der Mainzer Zitadelle. Also hoffen wir mal für alle Fans das Beste, dass das Folgende nur ein Vorgeschmack und kein Ersatz sein wird. Die No Angels und Someday.

Karaoke Bar war das von Angus und Julia Stone. 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

PC Lee mit See the Day, das Ganze am heutigen 65. Geburtstag der britischen Sängerin. Ich sage jetzt sehr gern wieder herzlichen Dank für die Aufmerksamkeit in den vergangenen gut 2 Stunden. Auch heute war der Hit Express eine Produktion von und mit Peter Kreuzenberger für Radio Rüsselsheim. Wiederholungen stehen an am Dienstag von 7 bis 9 Uhr, mittwochs von 10 bis 12 Uhr, donnerstags von 22 bis 0 Uhr und noch einmal samstags von 15 bis 17 Uhr. Die nächste neue Sendung können Sie am 20. Juni hören und dann ist schon Fußball-WM. In diesem Sinne gibt's jetzt noch ein bisschen Musik eines früheren Turniers. Machen Sie es gut, tschüss, ciao und bye bye. Bis dahin.

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2: Ja, hallo zu Alles geht heute, 2. Juni, mit strömendem Regen gerade eingesetzt. Und der Kollege sagte, scheiße, und ich bin mit dem Fahrrad da. Dann habe ich gesagt, dann musst du mich vielleicht einfach noch ein bisschen hier begleiten. Vielleicht ist er ja nachher auch noch ein bisschen am Mikro. Mal gucken, wann es denn wieder aufhört, dass er wieder fahren kann. Das war übrigens der gute Florian Künstler mit seiner neuen Single Alles nur geliehen. Und ich wollte eigentlich mit was anderem anfangen. Und zwar wollte ich anfangen mit einem Lied, das jeder mitsingen kann, aber das war der Übergabe geschuldet. Dann hat es an der Tür noch geschellt. Ich rannte vor, dann waren die paar Sekunden schon drüber. Und bis ich dann den Reinhard May auf der Liste geklickt hätte, na, habe ich gedacht, ach was, komm, das geht auch noch mit Startnummer 2. Und hier ist Über den Wolken. Damit wollte ich eigentlich anfangen.
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1: Über den Wolken, Reinhard May. Grüßen möchte ich an der Stelle den André, mit dem habe ich das nämlich vorgestern auf der Rückfahrt nach oberhalb der Baumgrenze im Auto gehört und sagte, okay, das packe ich in die nächste Sendung. Ewig nicht gespielt oder vielleicht auch noch gar nicht. Das müsste ich mal nachgucken. Ich glaube, vielleicht auch noch gar nicht. Dann wird's Zeit. Und grüßen möchte ich auch den Alwin in Herrenberg und die Gisela in Königstetten. Und die Uli, die heute Geburtstag hat, im Hasengrund, für die es auch gleich I Got Lucky von Elvis zum Geburtstag gibt. Und die Koro in Berlin und die Sandra und Lorenz in Siegburg und die Linda in Groß-Gerau. Und die anderen grüße ich nachher. Und nach I Got Lucky gibt's für die Angard in Raunheim, beziehungsweise genauer gesagt für den René, der diese Woche leider im Krankenhaus ist. Und der Wunsch ist, geh wieder nach Hause. Und deswegen kriegst du als Hinweis dessen Going Home von Marc Knopfler. Mögest du schnell wieder fit werden und nach Hause zurückkehren.

0: Meine Damen und Herren, dass Sie es nicht vergessen, alles geht, hören Sie immer Dienstag von 21 bis 23 Uhr, gell? Und da wird es am nächsten Tag am Mittwoch wiederholt in der Zeit von 12 bis 14 Uhr, gell? Schalten Sie ein, das ist wunderbar. Vielleicht ist auch was für Sie dabei.
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Also man könnte meinen, bei diesem tosenden Applaus, die Fußballer sind gerade eingelaufen und es spielt irgendwie Mailand gegen Real Madrid oder sowas. Aber nein, es war nur der Applaus für Marc Knopfler. Wow. Das ist schon wow. Da muss man schon weit kommen, um so einen Applaus zu kriegen. Und jetzt geht's weiter mit einem Lied für den Alwin, Free, von Donovan Frankenreiter. Und danach die interessante Version von Forever Young, vor 4 Tagen rausgekommen, von den Toten Hosen, in einem gemeinsamen Projekt mit Alphaville.

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So, das war Forever Young von den Toten Hosen. Und jetzt ist es dann so, also erstmal möchte ich den Jürgen grüßen. Der schreibt Folgendes. Diese ganze Cover-Scheiße gehört gesetzlich verboten. Ich hasse es mit Minimalausnahmen. Und das sind keine 10 Lieder auf der ganzen Welt, wo ich die Coverversion besser finde. Aber ich freue mich immer, wenn dieses tolle Lied von Alphaville, Forever Young, kommt und nicht so eine Scheiße. Und ich mag die Toten Hosen, aber sie sollen ihre eigenen Lieder singen. Deine letzte Sendung würde ich mir wünschen, dass du nur original mitsingst. Wie ist besser? Fragezeichen. Ich habe den Song tonlos gemacht. Ich konnte es nicht ertragen. Das macht mich aggressiv. Interessant, Jürgen, ist, dass die Uli schreibt, das ist wirklich sehr geil. Bin jetzt auch da. Tja, so ist für den einen Freud und den anderen Leid. Und die Sandra schreibt, wenn du Rock Forever Young spielst, hören wir dich. Jetzt weiß ich nicht genau, wie das gemeint ist, Sandra. Du musst mir nochmal auf die Sprünge helfen. Ist das jetzt nochmal ein anderes Lied? Und wenn ja, welches? Und ja, umstrittene Sache. Also so grundsätzlich, Jürgen, sind ja, wenn ich mich vorbereite auf eine Sendung und ich suche nach tollen Covers oder die fliegen mir meistens eigentlich zu, ist es dann so, dass ich mich da mühevoll durch YouTube klicke und meistens komme ich zu dieser Erkenntnis, naja, bis Katastrophe, meistens ist das der Fall, aber es gibt richtig coole Coverversionen, aber wenn man an die ganzen Superstar-Sendungen denkt und Talent-Dinger, dann nimmt es etwas überhand. Und das würde ich jetzt unterschreiben, dass es einfach überhand nimmt, ein bisschen. Ja, und jetzt machen wir auf jeden Fall mal weiter mit keinem Cover. Und zwar von Sascha, Du fängst mich ein, It's Showtime live. Und danach ein sehr, sehr getragen, schönes Lied mit einem sinnvollen Text und einer sehr emotionalen Note, das ich heute Nacht zufällig entdeckt habe und spontan hat es mich ergriffen. Geht übrigens über neun Minuten. Und dann kann ich nochmal runtergehen, eine rauchen, was sehr schön ist. Also ihr kriegt jetzt 2 und die gehen insgesamt 12 Minuten und dann bin ich wieder da. Und bis dahin hat vielleicht die Sandra mir auch geschrieben, was sie jetzt mit Rockcover meint, ob sich das auf die Toten Hosen bezogen hat oder auf was anderes.

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Ja, 9 Minuten 39. Frank Duval und I Lost Today. Der hat übrigens in den 80ern für die Fernsehsendung Unsere schönsten Jahre, dieses Give me your love gemacht und war dann ewig lang von der Bildfläche verschwunden und vor einem Jahr ist er wieder aufgetaucht. Aber das finde ich richtig geil. So, und jetzt gehen wir weiter zum nächsten Wunsch für die Gisela. Herb, Albert und Rice von 1979. Und danach, lasst euch überraschen, den Problemlöser, glaube ich, den kennen einige von euch schon. Wenn man ein Problem hat, dann muss man das lösen. Und grüßen möchte ich übrigens auch. Danke für die Bilder aus oberhalb der Baumgrenze und viele Grüße auch an den Holger, der dort mit dem André sitzt.

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Ja, wenn wir ja gerade beim Lösen von Problemen sind, dann hören wir uns doch jetzt noch an, wie Peter Fox seine Probleme löst.

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Ja, kann eine Lösung sein, muss aber nicht. Ja, das waren zweimal die Tipps zur Problemlösung der Woche. Andere habe ich im Moment keine auf Lager. Jürgen, wir kennen uns ja schon seit Kindertagen und ich kenne ja, jeder kennt ja auch sein inneres Kind, dieses Ich will aber den Lolli und ich will aber Forever Young von Alpha Will, ich will aber das Original und deswegen kriegst du es auch.

0: Ja, das war Something's Gotten Hold of My Heart, Mark Almond und Gene Pitney, Ende der 80er, ich glaube 89 oder 90. Und was mich sehr freut, dass der Werner auf dem Weg von der Arbeit nach Hause mir schreibt, er würde mir gerne noch ein sehr schräges Cover anbieten von der Heimatdame Sweet Child of Mine. Das ist gar nicht schräg, in alles geht, ist auch schon oft gelaufen und ich kenne es von meinem Ersatzpapa, der es rauf und runter gespielt hat wegen dem Video. Und ich war da sofort begeistert und er würde jetzt auch, wenn er es hört, im Himmel mitjubeln. Und deswegen, Werner, spiele ich das sehr, sehr gern und ich danke dir auch für den anderen Vorschlag von Udo Dirk Schneider. Das kenne ich nicht mit Kein Zurück, Original Wolfsheim. Bin ich mal gespannt.
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einfach ein Hit. Und jetzt für dich, Sandra, Element of Cry, das alles kommt mit. Und danach für die Angard, Sebastase Unano Canzone von Luciano Pavarotti und Eros Ramazzotti.

0: Grazie.
1: Ja, jetzt gibt's nochmal einen Wunsch, und zwar Don't Let Me Be Misunderstood von 1974 in der Version von Eric Burdon für den Holger oberhalb der Baumgrenze. Und danach geht's weiter mit Michael Patrick Kelly und Hope in der A Cappella-Version von der aktuellen Tour.

in der Version eindeutig mehr zum Chillen als zum Tanzen gedacht, denke ich mal. Klingt auch uriger und klassischer. Aber die andere Version, Holger, die hat man einfach natürlich so wahnsinnig im Ohr. Da muss man sich erst dann an das rantasten, weil ich das andere natürlich eher adaptiert habe in meiner Altersstruktur. Aber jetzt geht's weiter mit Hope in der A Cappella-Version.

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Ja, das war Menschlichkeit von Tizian Stefan Pohl. Habe ich vor einigen Monaten hier schon mal vorgestellt. Und bleibt für mich jetzt noch zu sagen, der Juni hat ja angefangen. Das heißt, der Countdown läuft fürs UKW. 4 Wochen lang könnt ihr noch auf 90,9 Radio Rüsselsheim und alles geht über UKW hören. Und ab Juli war's das. Das kann man in der Zeitung lesen. Das habe ich hier und da schon mal erwähnt. Das heißt also, ihr müsst euch, wenn ihr es dann nicht übers Netz hören wollt, über den Stream ein DAB Plus fähiges Radio anschaffen und dann könnt ihr über DAB 12 C Moment, ich muss noch mal ganz genau gucken, dass ich das richtig sage. Sage ich danach noch mal. Könnt ihr dann die Frequenz über DAB Plus empfangen? DAB Plus 12C, glaube ich. Aber ich gucke noch mal, ob ich es ganz richtig gesagt habe. Und oder ganz normal über den Stream, was viele wahrscheinlich jetzt schon machen. Aber dann so für unterwegs im Auto, wenn man dann noch ein altes Radio hat und so weiter, ist das vielleicht einfach dann so über dieses zufällig mal reindrehen erstmal leider nicht mehr. Ja, und falls ihr einen Wunsch habt oder irgendwas für die nächste Sendung, schickt mir es zu auf den bekannten Rohren, die ihr ja kennt. Ihr könnt auch hier im Studio anrufen unter der 06142 12200 06142 12200. Und jetzt sage ich Tschüss mit 220 Musikern, die in Moskau zusammen The Final Countdown gespielt haben. Es ist einfach toll, wenn viele Musiker zusammen singen und Musik machen.

0: DAB 12, DAB plus 12 C wäre korrekt. Ich wünsche euch noch eine gute Woche.
1: Hi meine lieben Leute, ich bin's, Versa B. Und willkommen in meine Live-Sendung. Ich glaube, ihr kennt mich schon, weil in der letzten Live-Sendung war ich auch da. Ich erzähle euch jetzt, was ich in dieser Sendung erzählen werde. Also erstmal werde ich sagen, was ich gemacht habe in der Klassenfahrt. Ich war auch Kerb und auch in der Poolparty. Und danach werde ich auch über Muttertag erzählen oder auch Vatertag, also beides. Dann auch das Geburtstag meiner Schwester. Und danach mache ich vielleicht am Ende so einen Random Talk.

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1: Okay, ich bin wieder da. Wie gesagt, ich erzähle jetzt, was ich in der Klassenfahrt gemacht habe. Also bei der Hinfahrt hat es nicht so lange gedauert. War so eine Stunde oder so. Und danach, als wir angekommen sind, es war auch anstrengend und so. Aber wir sind nicht direkt in unser Zimmer gegangen. Erstmal sind wir zur Cafeteria gegangen, haben erstmal alles besprochen und so mit den Lehrern. Dann sind wir rausgegangen und dann durften wir ins Wald laufen und so. Hat auch wirklich Spaß gemacht, aber unsere Beine taten weh. Und danach, aber wir durften erst um 15 Uhr zu unserem Zimmer und wir waren wirklich gespannt. Und dann sind wir zu unseren Lehrern, also mit unserer Lehrerin, Eis essen gegangen. Dann, als sie zurückgekommen sind, hatten wir dann unsere Zimmer bekommen. Und das war wirklich schön. Also es war wirklich groß und wir hatten zwei Gebäude, wir hatten Treppen und so. Ich hatte mit meiner Freundin, also da oben in den Treppen waren noch zwei Betten, ich und meine Freundin waren da oben. Und danach mussten wir dann runterkommen, dann mussten wir essen und so. Und danach gab es auch eine Disco, also genau wo wir gekommen sind. Hatten wir auch getanzt und so weiter. Und danach sind wir direkt zu unserer Zimmer und haben geschlafen. Also haben direkt so gepennt. Und wir waren die ersten Klasse, die meisten Süßigkeiten hatten. Danach, also ich bin direkt eingeschlafen, weil ich war müde und so. Und ratet mal, wer mich um 2 Uhr nachts aufgeweckt hat. Meine Freundin und zwei Personen waren das. Und ich bin um 2 Uhr nachts aufgestanden. Und fast 5 Lehrer sind, glaube ich, hochgekommen, weil wir zu laut waren. Und sie war kurz davor, unsere Eltern anzurufen, weil wir richtig laut waren und so. Und danach, mir war halt müde und bin einfach auf den Boden eingeschlafen. Und dann halt, ja, und dann am zweiten Tag, glaube ich, das war, glaube ich, letzter Tag, da bin ich halt aufgestanden und so. Da bin ich dann zum Wald gelaufen und so. Hatten wir da ein Andri kennengelernt. Ich weiß jetzt nicht, wie er heißt und so, aber ich denke Andri. Dann hat auch Spaß gemacht. Danach, am Ende, hatten wir ein Lagerfeuer, also Stockbrot gemacht. Und es war auch wirklich witzig. Und danach gab es noch am letzten Abend noch eine Disco. Und dann, als wir in unser Zimmer gegangen sind, haben wir noch unsere Sachen gepackt und so. Und dann am dritten Tag sind wir da nach Hause gegangen, aber es hat irgendwie länger gedauert, keine Ahnung wieso. Und also auch in der Klassenfahrt, ich habe es nicht gesagt, aber wir bekommen auch Punkte für den Chill und Play und Chill Day und so. Und auch im Bus halt, also eine andere Lehrerin war auch dabei und haben wir dann zusammen alle gesungen im Bus und so weiter und dann hat sie halt so Quiz-Fragen so gestellt, damit wir mehrere Punkte, also wir brauchen bis 100.000 Punkte. Und danach haben wir sie alle beantwortet, waren falsch und manche waren richtig. Und danach sind wir halt nach Hause gegangen und am nächsten Tag haben wir es halt geschafft. Wir hatten die 100.000 Punkte erreicht und ja, wir, also Play und Chill Day findet halt statt.

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3: Okay, ich bin ja wieder da. Okay, jetzt erzähle ich euch, also am nächsten Tag, aber ich auch Camp und Poolparty am gleichen Tag. Erstmal konnte ich mich nicht entscheiden, aber ich bin einfach gleichzeitig auch gegangen. Erstmal bin ich Poolparty mit meinen zwei Cousinen und meiner Schwester. Und es war richtig schön. Es gab auch kostenloses Essen. Aber ich musste halt früher gehen, weil ich wollte mit drei Freunden zu Kerb gehen. Deswegen bin ich so um 14 Uhr dann rausgegangen, habe gewartet. Und genau wo ich rausgegangen bin, durften sie halt draußen schwimmen. Erstmal war ich erstmal enttäuscht, aber danach nicht mehr. Und dann ist, dann haben meine Freunde mich halt abgeholt mit einem Auto. Also meine Freundin, also der Vater von meiner Freundin ist dann gekommen, hat mich dann abgeholt und dann sind wir halt zu Camp gegangen. Und danach sind wir halt direkt zu Camp gegangen und es war auch richtig groß und es hat wirklich Spaß gemacht und so weiter. Erstmal bin ich mit meinen zwei Freundinnen zu Hammer gegangen, weil eine hat sich halt nicht getraut und so. Und dann ich habe irgendwie so random nicht geschrien, weil, also es war richtig gruselig und so, weil es war halt richtig hoch. Also so random habe ich, aber ich habe nicht so geschrien. Aber ich habe halt zweimal gebetet, weil ich Angst hatte. Bin dann halt runtergegangen und ich habe es halt bereut, dass ich gegangen bin und so. Dann bin ich halt einmal zu Hip-Hop gegangen und es war dort auch schlimm, weil wir uns eingequetscht hatten. Und danach sind wir zu Breakdancer gegangen. Aber genau, wo wir Breakdancer gegangen sind, sind meine Geschwister, also meine Cousinen und meine Schwester gekommen. Und sie haben die ganze Zeit gejammert, dass sie Hunger hatten und nach Hause wollten. Und ich konnte halt nichts tun und musste einfach früher gehen. Und ja, dann bin ich halt, ich war halt müde, halt so im Weg. Und dann bin ich halt zu meiner Cousine gegangen und bin dann einfach direkt eingeschlafen.

früh halt, ich bin wieder da und ich sag noch etwas bisschen mehr über Kerb und ich sag ja, es ist schon teuer, aber am letzten Tag wird es, glaube ich, Angebot geben und so. Aber das Essen dort war richtig teuer. Also ich habe Corn Dog gegessen und das hat 7 Euro gekostet und eigentlich kriege ich nicht so viel Taschengeld und so. Ich hatte nur so 30 Euro dabei, aber war nicht ausreichend. Was ich euch, also als Tipp sage ich euch, geht lieber am letzten Tag, weil da wird es ein bisschen günstiger, weil eine Fahrt 5 Euro ist schon ein bisschen teuer und das Essen dort auch. Und jetzt lasse ich, glaube ich, das Thema, also Kerb, und jetzt erzähle ich euch Muttertag und das ist das erste Mal, dass ich Muttertag vergessen habe und Leute, steht glaube ich auch draußen, dass es auch vergessen hat, also beim Muttertag, weil, also an dem Tag bin ich so aufgeschrieben, also bevor Muttertag, da so, ich glaube am Sonntag war ich Muttertag, ja, am Samstag war ich bei meiner Cousine, da war so ein Feiertag und danach, ich war zu mein Handy vertieft, dass meine Cousine gekommen ist, gesagt, ja, Basabe, schreibt mir einen Brief für meine Mutter, morgens Muttertag und so. Ich war halt genervt, weil sie mich genervt hat. Da habe ich einfach so nur was geschrieben. Und dann, weil ich hatte halt keine Ahnung, was sie gesagt hat und so. Und am nächsten Tag, da fiel mir ein, es war Muttertag. Und ich hatte es halt noch vergessen. Meine Mutter ist dann so gekommen, so, Basabe, hast du was vergessen? So, ja, Muttertag. Und dann hat sie gesagt, wie, du hast vergessen? Und dann hab ich auch gesagt, ja, ich weiß, es ist enttäuschend und so. Und dann hat sie gesagt, ja, für deine Tante hast du einen Brief geschrieben, aber nicht für mich. Und da war ich erstmal leise, weil ich wusste erstmal nicht, was meine Cousine meinte und so. Und ich war halt wirklich auch traurig und so, also halt, ich habe es halt vergessen und es ist das erste Mal, genauso beim Vatertag war es auch so. Ich hatte nicht viel Zeit, weil ich hatte noch ein Arbeiten und so weiter. Und mein Vater hat nichts gesagt oder so. Und aber ich habe ihnen versprochen, dass ich nächstes Jahr vielleicht eine große Überraschung halt sage.

Okay, ich bin wieder da. Und jetzt erzähle ich euch, meine Schwester hat ja letzte Woche Geburtstag. Und an dem Tag, also es war wirklich schön und es war auch witzig, hat Spaß gemacht. Wir sind ins Schwimmbad gegangen, in Kelsterbach. Es war auch richtig toll und es war halt richtig, wir sind mit meiner ganzen Familie gegangen. Mit meinen Cousinen, mit Freunden sind wir dann gegangen. Und in Schwimmen ist auch nicht so vieles passiert, aber also halt, ja, so gesagt, ist nicht so viel passiert und so. Halt zwei durften nicht mehr schwimmen, weil sie, glaube ich, von einem Bademeister, glaube ich, gewarnt wurde, aber halt, keine Ahnung, haben nicht gehört und haben weitergemacht und dann durften sie eine Stunde nicht mehr schwimmen. Danach hatten wir halt gegessen und es war auch wirklich viele, es hat auch Spaß gemacht und so. Und danach, am Ende, also nach Schwimmen, hatten wir dann noch ein Picknick gemacht, so draußen. Und dann also die Eltern haben den Picknick gemacht, es gab so Nudeln und, also Nudelsalat und Lasagne von meiner Mutter. Dann hatten wir halt gegessen und so, aber also ich glaube, ich habe es nicht gesagt, aber erstmal, bevor wir nicht gegangen sind ins Schwimmen, waren wir noch zu Hause. Also erstmal mussten die anderen kommen, bevor wir gegangen sind, weil wir sind ja alle zusammengegangen. Erstmal zu Hause haben wir erstmal gewartet, bis alle gekommen sind. Dann hatten wir so kleine Süßigkeiten bekommen. Und danach gab es Kuchen erstmal. Also zu Hause mussten wir erstmal den Kuchen aufschneiden und so. Und so, sorry, aber ich mag Kuchen irgendwie so nicht so gern. So cremige und so mit Zucker. Also diese mag ich nicht so welche. Und es war ja auch Christi Himmelfahrt. Also für die Christen so, es gab ja auch frei. Und ich glaube, manche wissen ja nicht, was Christi Himmelfahrt ist. Ich erkläre euch das mal. Also es ist so ein Tag, wo Jesus halt so zu einer Fahrt zum Himmel gegangen ist, so halt, also als er auferwacht wurde und dann sind zu dem Himmel so gefahren. So, deswegen heißt es jetzt Christi Himmelfahrt, so als er zu Himmel gefahren ist. Und ja.

Okay, ich sag's einfach von neu, das von Christi Himmelfahrt, sorry. Ich habe gesagt, anstatt aufgestiegen, habe ich einfach fahren gesagt. Ich erkläre euch das jetzt einfach nochmal. Jesus ist an Ostern aufgestanden und jetzt ist er an Himmelfahrt wieder im Himmel. Also erst in den Gott aufgestiegen. Und warum wird es so gefeiert? Weil es eine Hoffnung ist für alle gläubigen Christen, dass man nach dem Tod auch in den Himmel kommt.

Okay, jetzt bin ich jetzt beim Random Talk und bald ist ja Projektwoche. Also die Schüler und die Schülerinnen können sich in verschiedene Projekte einwählen. Dieses Mal geht es um das Jubiläum der Sophie-Opel-Schule. Die Schule wird nämlich 10 Jahre alt. Ist nicht zum Glauben, oder? Es gibt Tanzprojekte, also internationale Tänze, Brettspiele, Bastelprojekte, also etwa mit Modellieren. Einem Projekt bemalt man Mosaike, Schlüsselanhänge werden erstellt. Es gibt noch ein Chemieprojekt, kulinarisches Essenprojekt und Backprojekt, und es ist 6 Tage lang halt diese Projektwoche. Und ja. Das war's, glaube ich, auch.

Ja, wir haben jetzt nur noch 8 Minuten. Und ich sag euch jetzt das Wetter. Und heute war es ja sonnig und so, aber so 17, 18 Uhr und so wird es regnen. Morgen ist es das Gleiche, aber am Freitag und Samstag, Sonntag, Montag, Dienstag und so weiter wird es wirklich warm sein. Also bleibt einfach nicht zu Hause und geht einfach raus oder spielt mit Freunden oder so. Und es wird auch wirklich warm. Und ja, ich wollte noch nur kurz sagen, was ich vielleicht in den Sommerferien vielleicht mache. Also ich gehe mit meiner fast ganzen Familie in Äthiopien. Und das wird auch wirklich cool sein. Ich gehe auch Waterpark mit denen zusammen. Ich habe auch 8 Katzen. Die sind gestern halt geboren. Es waren, glaube ich, 5 Babykatzen. Ich bin auch wirklich überrascht, aber ich freue mich und ich werde vielleicht so eine mitnehmen und so. Und mit meinen Eltern werde ich auch wirklich Spaß haben und so weiter. Und meine Großeltern habe ich sie auch immer vermisst und so. Und ja, nach einem Lied werde ich dann ein paar andere grüßen und ja.

0: Okay, ich grüße jetzt meine Familie, weil wir haben jetzt nicht so viel Zeit. Also als erstes grüße ich meinen Vater, dann meine Mutter, meine Schwester, meine Freundin Hermon und Chichi, Sami, meine zwei Tanten und Onkel und Zeka, Adi und Itti, auch meine Tanten und Onkel und Melina, Heldana, Männer, ja, Mariam und meine besten Freunde Brooke, Sidelia, Emeya und Nisa. Und ja, das war es jetzt auch eigentlich schon. Ciao, Kakao!
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0: Willkommen zu Radio Zero. Wir sind die Neuen auf diesem Kanal und heute sind für euch am Mikrofon.
1: Die Nicole, ich grüße euch.
2: Der Elmar, Gude.
3: Hier ist der Hartmut, auch Gude.
4: Und hier ist der Wadi, grüßt euch, servus.
1: Ja, und Radio Zero ist ja die Radiosendung von Rüsselsheim Zero. Und da möchte ich an dieser Stelle natürlich auch ganz alle herzlich grüßen, die von uns jetzt zu Hause sitzen. Gude an dieser Stelle.
2: Viele Grüße, Gude.
3: Gude.
4: Gude.
5: Radio Zero, um was geht's denn eigentlich insgesamt? Wer ist denn Radio Zero? Oder wer ist denn hinter Radio Zero?
6: Ja, Radio Zero ist die Radioshow von Rüsselsheim Zero. Wir sind ja eine lokale Klimaschutzgruppe und wollen hier erzählen, was wir alles so machen.
5: Okay.
6: Und da es unsere erste Show ist, macht es, glaube ich, Sinn, dass wir uns überhaupt erstmal vorstellen.
5: Ja.
6: Wer ist denn eigentlich Rüsselsheim Zero? Wer steckt da dahinter? Worum geht es da überhaupt?
3: Genau. Und Rüsselsheim Zero ist, wie gesagt, schon eine lokale Klimaschutzgruppe und im Rahmen von German Zero. Wir haben uns Anfang 2021 gegründet. Damals mit 2, 3, 4 Leuten, haben aber inzwischen 15 Mitglieder und die sind in einem Alter von 16 bis Mitte 70.
1: Und wir freuen uns über jeden und jede, die bei uns mitmachen möchte.
6: Und ich erinnere mich noch gut daran, Herr Hartmut, als wir ganz am Anfang uns über den Weg gelaufen sind. Also wir kennen uns ja schon länger, aber so bei diesem Rumfragen. Man kann ja was für den Klimaschutz machen in der Stadt vor Ort. Es gibt ein Netzwerk. German Zero ist so ein bisschen als Dachorganisation, spannt das Ganze auf. Mittlerweile sind es über 100 Städte, die parallel in Deutschland sich lokal für Klimaschutz vor Ort einsetzen. Und da haben wir damals überlegt, du hast für dich überlegt, du willst eine Gruppe gründen, ich auch und ein paar andere auch. Und dann haben wir uns getroffen und seitdem haben wir hier auch eine Menge Spaß und lernen jeden Tag dazu.
3: Ja, wir haben uns quasi gegenseitig offene Türen eingerannt und ich weiß noch, wir waren, glaube ich, die Nummer 29 in Deutschland damals, als wir anfingen mit dieser ganzen Geschichte.
6: Also Rüsselsheim ziemlich weit vorne.
3: Ja.
6: Rüsselsheim
3: ja.
6: Ist auch mal vorne. Ja,
3: das muss auch
6: schlecht.
3: Mal sein.
6: Ja. Ist auch nicht schlecht. Ja, German Zero, vielleicht noch 2 Sätze dazu. Das ist eine NGO, sagt man auf Neudeutsch, eine Non-Governmental Organisation, also eine
5: nicht politische Organisation.
6: Ne? Nicht politisch, gemeinnützig, auf Spenden basierend, ja, auf ja, also fürs Allgemeinwohl unterwegs und bietet so die Plattform für Ehrenamtliche, die wir sind, die aus der Mitte der Gesellschaft heraus etwas bewegen wollen und inspirieren wollen und einfach diesen Weg gehen wollen in dieser ja großen Kollektivaufgabe, die Klimaschutz letztendlich ja auch darstellt, weil es ganz, ganz, ganz, ganz viele Facetten hat. So viele Facetten, dass das nicht in eine Radioshow passt. Da braucht man mehrere Shows oder eine ganze Reihe. Deswegen ist, glaube ich, Radio Zero da eine gute Möglichkeit, das mal so Stück für Stück abzuarbeiten in der nächsten Zeit.
3: Genau, der erste Schritt ist getan und viele weitere werden mit Sicherheit folgen. Und wir haben ja unglaublich viel zu berichten und Rüsselsheim ist äußerst interessant. Also, was da so alles passiert, auch innerhalb der Politik und der Verwaltung, da gibt es viel, viel zu erzählen und wir versuchen euch das alles näher zu bringen, weil es einfach wichtig ist.
5: Ja, jetzt einfach mal so die Frage, sind wir dann wie viele andere Organisationen, die den Zeigefinger heben und sagen, was alles nicht geht? Oder wie machen wir das denn?
3: Das ist eigentlich genau der Punkt, den wir für uns beschlossen haben, genauso nicht auszuführen. Wir wollen also keine moralinsauren Predigten halten. Wir wollen auch nicht mit dem Zeigefinger auf jemanden zeigen und uns als hier die Klimahelden darstellen. Wir sind ganz normale Bürger dieser Stadt und Bürgerinnen dieser Stadt und machen auch ganz viele Fehler, jeder für sich, seine eigenen im Klimaschutz. Aber wir versuchen halt einfach einen Weg zu finden, den Klimaschutz auf politischer Verwaltungsebene und auch auf persönlicher Ebene weiterzutreiben und weiter voranzubringen. Und sind da auf einem guten Weg. Wir haben da richtig gute Connections in ganz, ganz viele Richtungen, was mich natürlich zu diesem Thema bringt. Wir haben, als wir anfingen, überlegt, wie wir diese ganze Sache beginnen und haben uns dann relativ schnell dazu entschlossen, möglichst viele andere Organisationen mit ins Boot zu holen.
6: Das stimmt. Wir haben uns vernetzt und Vernetzung, das ist so ja unser Credo. Wir wissen nichts besser. Wir sind keine nostalgischen Tagträumer, Weltverbesserer, sondern also ich persönlich oder so ist ja so ein bisschen unser Konsens da auch. Die Mitte der Gesellschaft muss sich einbringen, um etwas im Klimaschutz zu tun. Und das kann man nicht alleine. Und deswegen ist diese Vernetzung Richtig. Wir haben mittlerweile folgende Bündnispartner im Netzwerk von Rüsselsheim Zero, die sich auch öffentlich auf unserer Website und darüber hinaus zur Zusammenarbeit mit Rüsselsheim Zero bekennen. Da haben wir einmal die Bürgerenergiegenossenschaft Untermain.
1: Dann natürlich die Solawi, wo ich selber auch Mitglied bin und seit 3 Jahren jetzt überhaupt das weltbeste Gemüse bekomme.
5: Ja, dann haben wir die Naturfreunde, die hier aktiv sind.
3: Der Verein Energiewende e.V.
6: Die Umweltinitiative Bauschheim.
1: Der BUND.
5: Den NABU.
3: Dann haben wir noch das Hessische Netzwerk gegen Lichtverschmutzung.
6: Und die Forstbetriebsgemeinschaft Rhein-Main, die einen Großteil des Rüsselsheimer Waldes managt.
5: Damit es rund läuft, haben wir noch den ADFC, den Fahrradclub Deutschland, mit drin.
6: Und diese ganzen Bündnispartner, die wir jetzt gerade aufgezählt haben, da steckt natürlich ganz, ganz viel dahinter, was wir gar nicht so gut erklären können. Das können die selbst am besten machen. Deswegen ist ein Teil von Radio Zero, auch diese Bündnispartner hier einzuladen, dass sie von ihrer Arbeit erzählen.
5: Genau.
6: Aber jetzt erzählen wir einmal nochmal von unserer Arbeit. Wisst ihr noch, wie wir damals angefangen haben in 21?
1: Oh nee, oh Gott.
6: Da haben wir uns die Frage gestellt, wo steht denn der Klimaschutz in Rüsselsheim eigentlich?
5: Gibt es da überhaupt schon was?
3: Genau. Und wie dick ist er?
1: Ja. Dick, dieses schöne Klimaschutzkonzept, Teil A und B.
3: Ja.
6: Also wir haben ja wirklich geschaut, wie weit sind wir als Stadt? Ne? Wir wissen, 1,5 Grad Ziel, auch in den Kommunen, gerade in den Kommunen muss es umgesetzt werden und da fehlt das Geld. Und da haben wir diesen dicken Schinken, dieses Klimaschutzprogramm gefunden, in unserer ersten Recherche, worum geht's eigentlich? Was hast du da für einen Eindruck gehabt, Nicole, von diesem Teil?
1: Ja, war gut. Der Edding war mein ständiger Begleiter und jeder freien Minute, da ich halt da auch keine Fachfrau von bin, habe ich mir dieses Ding wieder vorgenommen, Seite für Seite, und habe versucht, mir so einen Überblick über den Stand zu verschaffen, sagen wir es mal so. Genau, und dann war ich froh, dass wir uns dann wieder austauschen konnten. Und
6: Also ihr müsst euch vorstellen, Rüsselsheim hatte picobello seit 2015 ein Klimaschutzprogramm.
5: Ja.
6: Dicker Wälzer, Fraunhofer Institut.
5: Über 400 Seiten waren es, 450 Seiten.
6: Also unfassbar viele Seiten, ganz, ganz viele tolle Ideen. Ja. Und dann dachten wir, wow, wir müssen ja gar nichts tun.
1: Das läuft. Ja.
6: Aber wir haben mal gefragt, wie ist denn der Umsetzungsstand?
1: Ja.
5: Und der war null. Ganz einfach null.
1: Zero.
6: Sehr, sehr unbekannt. Ja. Sehr, sehr unbekannt. Also gar nicht mehr im Fokus.
5: Ja.
6: Und das war für uns der Auslöser, zu sagen, lass uns vernetzen. Lass uns mal die fragen, die sich auskennen, nämlich unsere Bündnispartner.
5: Da ging eine Reise los damals.
1: Ja.
5: Und zwar eine Reise durch die Fraktionen. Auch der Kontakt zur Stadt, den wir entsprechend mit aufgebaut haben. Wo wir ja eigentlich eine richtig tolle Zusammenarbeit haben. Kommen wir später nochmal zu. Aber erzähl mal über die Reise durch die Fraktionen, die wir gemacht haben.
6: Also genau, die Reise der Fraktion, da war ja nochmal vorgelagert, überhaupt mal zu gucken. Ja. Es gibt diesen dicken Schinken Klimaschutzprogramm. Keiner weiß, wie ist das eigentlich umgesetzt? Das Ganze auch auf einer Ideenbasis verfasst. Und wir haben uns vernetzt mit unseren Bündnispartnern und haben auch dort festgestellt, auch da ist eine große Unzufriedenheit, wo das Thema Klimaschutz eigentlich gerade steht. Also haben wir zusammengetan und haben den sofortigen Klimaaktionsplan Rüsselsheim ganz konkret runtergebrochen auf unsere Stadt und möglichst griffig. Wie viele Maßnahmen sind da drin?
3: 19.
6: 19 Stück?
3: Wir haben es auf 19 runtergebrochen.
6: Und auch der Übersichtlichkeit auch nochmal in Kategorien unterteilt.
3: Ich weiß auch noch, wie wir damals angefangen haben zu überlegen, wie machen wir das denn jetzt? Und dann hat uns German Zero aber ganz viel Hilfestellung gegeben, weil sich da diese inzwischen über 100 Städte auch vernetzen und mehrmals monatlich getroffen haben. Und wir hatten sehr guten Austausch mit unseren Nachbarstädten in Mainz und in Frankfurt. Mhm. Und da wurde natürlich ganz, ganz viel ausgetauscht, weil denen ging es ja wie uns. Wir hatten alle dieselben Probleme. Keiner von uns oder die wenigsten von uns sind Fachleute in den vielen Gebieten. Das ist ja quasi so ein Universalding, sodass wir ganz doll darauf achten mussten, was machen wir denn eigentlich jetzt hier? Und als Nicht-Fachmann sich da reinzulesen, da brauchst du mehrere Eddings für. Aber die Einteilung, die wir dann gemacht haben, in unsere verschiedenen Bereiche wie Stadtgrün, Mobilität, Energie und Bau und übergreifende Maßnahmen, die hat uns dann dazu gebracht, wirklich die Sachen auch schön aufstellen zu können.
5: Die könnt ihr übrigens auf unserer Homepage auch sehen. Also nochmal die Homepage, rüsselsheimzero.de. Dort sind entsprechend auch der Klimaaktionsplan, ist dort einsehbar. Ihr könnt die ganzen Maßnahmen, die Kategorien anschauen
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3: Genau, weil gutes Klima,
6: gutes Städtchen. Ja, und wie man das als Vernetzer so macht, haben wir eben auch, also als wir ins Gespräch gekommen sind mit unseren heutigen Bündnispartnern, haben wir nicht nur gemerkt, die sind unzufrieden, wie es um den Klimaschutz steht. Wir haben auch gemerkt, die sind Spezialisten in ihrem Thema, aber es gibt ganz, ganz viele Facetten. Ne? Du hast aufgezählt, Energie, Stadtgrün, ja. Mobilität. Aber der Austausch zwischen diesen Experten, da hat uns jeder gesagt, der fehlt eigentlich so ein Stück weit. Das war so ein bisschen die Idee, hey, lass uns doch vernetzen, lass uns einen runden Tisch machen, den runden Tisch von Rüsselsheim Zero. Und was gibt's da für einen besseren Ort als das Naturfreundehaus? Also sind wir sowieso extrem dankbar. Viele Grüße an die Naturfreunde, dass wir bei euch regelmäßig im Naturfreundehaus Dankeschön. Sein dürfen. Vielen, vielen Dank. Dankeschön. Da sind wir sehr, sehr dankbar. Ja, und das haben wir genutzt und haben die Bündnispartner zusammengebracht, haben auch die Leute von der Stadt eingeladen, die den Klimaschutz dort machen und auch dort offene Türen eingerannt, oder?
3: Absolut. Auf alle Fälle, ja. Also wir waren im Nachgang betrachtet, waren wir zur richtigen Zeit am richtigen Ort. Ja. Wären wir 5 Jahre früher gestartet, hätte das wahrscheinlich ganz anders geendet. Aber jetzt waren die Menschen in der Verwaltung der Stadt Rüsselsheim da, die wir brauchten. Und wir waren da, weil die uns brauchten. Also es hat irgendwie alles gepasst. Das war, fand ich, das war völlig irre.
1: Ja, ich weiß, damals bei diesem Klimaschutzkonzept stand das drinne als Position, dass es einen Klimaschutzmanager geben soll. Und als wir angefangen haben, gab es ja noch gar keinen Klimaschutzmanager oder Klimaschutzmanagerin, ne? Was wir ja heute haben.
6: War gerade alles im Essen im Aufbau, richtig?
1: War erst alles, ne, noch gar nicht.
6: 2021 im Aufbau und 2015 war der Plan beschlossen, ja. Also so viele Jahre später, ja, richtig, ja. Also vernetzt. Wir sind zusammengekommen, haben irgendwie dort ein Netzwerk geschaffen und haben das genutzt, um diesen Klimaaktionsplan mit den 19 Maßnahmen, haben wir schon gesagt, zu erarbeiten. Und dann wäre es eigentlich der klassische Weg gewesen für so eine lokale Zero-Gruppe von German Zero, diese Maßnahmen zu nehmen, Unterschriften zu sammeln auf der Straße und das als Bürgerbegehren, Ratsbegehren einzureichen. Das wäre eigentlich der Weg.
3: Ja, genau. Den haben auch ganz, ganz viele andere beschritten. Aber in den Vernetzungstreffen und in den Gesprächen mit den anderen Klimaentscheidgruppen hat sich so ein bisschen rauskristallisiert, dass die alle damit relativ unzufrieden waren, zumal es natürlich auch ein irrer Aufwand ist. Und am Ende hast du diesen durchgeboxten Bescheid und der ist halt unter Umständen auch dann nicht sehr viel wert im Ende. Und da haben wir uns gedacht, das muss auch anders gehen. Wir müssen es irgendwie anders probieren und haben dann eigentlich konsequent weiterentwickelt, was wir mit unseren Bündnispartnern anfingen, nämlich diesen Schulterschluss zu suchen und in Zusammenarbeit kooperativ mit der Stadt, mit den Bündnispartnern, mit der Politik und der Verwaltung diesen Klimaaktionsplan auf die Beine zu stellen.
5: Ja. Und ich glaube, ein DNA-Teil von uns ist, dass wir niemals mit erhobenen Zeigefinger rumgelaufen sind. Das, was du ganz am Anfang mal so gesagt hast, es wurde nicht geschwurbelt, es wurde im Prinzip auch nicht eben gesagt, oh, das müsst ihr machen, sondern wie können wir es denn machen? Wie kriegen wir es denn hin? Und haben auch offene Ohren seitens der Stadt, aber genauso bei unseren Bündnispartnern diesbezüglich gefunden. Ja.
6: Und dann letztendlich auch bei den Fraktionen, also bei den Stadtverordneten. Also wir sind ja dann den Weg so gegangen, dass wir, so wie es auch gehört, uns einfach als Gruppe bei den Rüsselsheimer Fraktionen vorgestellt haben und unser Anliegen einfach vorgetragen haben. Unser ehrliches Anliegen, wir wollen hier etwas bewegen und wir wollen auch den Schulterschluss parteienübergreifend zwischen den Parteien mit uns gemeinsam hinbekommen und haben unseren Klimaaktionsplan dort vorgestellt in den Fraktionen, haben darum geworben, dass man an einem Strang zieht und das hat ja letztendlich auch funktioniert.
5: Und ich glaube, unsere Erlebnisse, die erzählen wir euch gleich im zweiten Teil. Wir machen eine kleine Pause. Bis später.
6: Alles klar, ciao.

0: Ja, herzlich willkommen zum zweiten Teil von Radio Zero, von unserer ersten Sendung. Und hier geht's jetzt gleich weiter.
1: Ja, und dann ist es uns ja wirklich gelungen, dass wir diesen Schulterschluss zwischen den Fraktionen hinbekommen haben. Der Aktionsplan wurde eingebracht in die Stadtverordnetenversammlung von Jens Grode, dem Rüsselsheimer Stadtverordnetenvorsteher. Viele Grüße auch hier an der Stelle. Und das Thema wurde beschlossen in der Stadtverordnetenversammlung auf Verweisung, wie das dann im Fachjargon heißt. Also das heißt, die Stadt prüft ernsthaft, auch mit Budget und Kosten und so weiter, die Umsetzung. Und da das natürlich ein großes Paket ist, lief diese ganze Umsetzungsthematik jetzt noch eine Zeit lang, wir haben das auch begleitet, und steht jetzt für dieses Jahr nochmal an, dass wir dort einen großen Wurf machen. Und das ist natürlich ein Kernthema, an dem wir arbeiten und uns auch einsetzen, ja, und auch in Gremien zu Gast sind oder auch bei Arbeitskreisen aktiv mitarbeiten, um das zu realisieren.
2: Und vielleicht auch noch eins, also wir lernen jetzt kennen, wie eine Stadt funktioniert. Ja, es wird immer so banal gesagt, der Magistrat der Stadt Rüsselsheim, wenn du mal reinschaust und mal schaust, wie das funktioniert, sitzt erst mal da und denkst, ich habe überhaupt keine Ahnung, ja, wie der ganze Laden hier zusammenläuft. Ja, also wir verstehen immer mehr, wie das Ganze funktioniert. Das Tolle ist aber auch, immer mehr Wissen, dass es uns gibt. Das heißt, wir kriegen auch immer mehr Anfragen. Sag mal, könnt ihr in einem Arbeitskreis dazukommen? Ja, was ja für uns auch mal eine positive Rückmeldung ist, die da sagt, wir sind dort auch gern gesehen, weil wir halt einfach neutral sind. Wir hatten es vorhin schon mal gesagt. Ja, wir sind nicht politisch. Wir gehen dort wirklich neutral dran und können da auch mal einfach eine Meinung der Bürger von Rüsselsheim mit reinbringen. Und das macht auch einfach Spaß, muss ich sagen. Ja, ich weiß nicht, wie es euch geht. Ja.
1: Also für mich ist das Thema auch irgendwie so die Zukunft mitgestalten, Hoffnung zu haben, ja, an eine gute Zukunft, ja, und einfach auch die Chancen zu sehen für die Stadt und für unsere Gesellschaft, für alle Mitbürgerinnen und Mitbürger. Und am Ende geht es ja auch um eine lebenswerte Stadt, ja, die Zukunft hat und wo wir auch zukünftig gerne noch leben wollen.
3: Ja, und wie der Wally schon sagte, es ist extrem spannend zu sehen, wie diese Rädchen ineinander greifen. Wie Politik und Verwaltung mal mehr, mal weniger zusammenarbeiten und wo unser Weg ist, unser Platz, da vielleicht ein Rädchen zu sein, das vorher nicht da war. Und dieser Ritt durch die Fraktionen, ich kann mich noch gut erinnern, wir haben, glaube ich, alle Fraktionen 2 bis 3 Mal abgeklappert. Das waren abendfüllende Gespräche mit 3 bis 5 oder 6 entsprechenden Fraktionsmitgliedern. Und im Ende war ich persönlich immer überrascht, wie stark und wie groß auch der Willen ist, einen Konsens zu finden und einen Kompromiss, den man gemeinsam dann vorantreibt. Also ich hatte nie den Eindruck, dass wir da irgendwie unerwünscht sind, dass uns jemand die Tür vor der Nase zuknallt und dass wir einfach nur abgeschmettert werden, sondern ich hatte immer den Eindruck, dieses Interesse auch war da von den allermeisten. Und es war immer auch dieser Wunsch zu spüren, wir wollen hier auch mit euch zusammen irgendwie was auf die Beine stellen.
2: Ja.
3: Weil es halt auch einfach nötig ist. Also weil es ja auch gesetzlicherweise dann diese Vorgaben gibt, da gibt es ja einen bestimmten Druck. Aber auch rein menschlich gesehen muss ich sagen, wir sind nie irgendwie abgekanzelt worden oder irgendwie von oben nach unten.
1: Also wir haben ja irgendwie gesehen, die Schnittmengen zwischen den Fraktionen sind bei diesem Thema viel größer, als man glaubt. Also wenn man heute irgendwie Nachrichten hört oder liest in der Zeitung, das Thema Klimaschutz ist immer sehr polarisierend in der Medienberichterstattung. Mhm. Aber wenn man dann eigentlich mal so reinhört, eigentlich ist die Schnittmenge groß. Es wird nur von verschiedenen Perspektiven draufgeschaut. Und ich denke, es war sicherlich auch oder ist ein Beitrag, den wir hier leisten können, diese Schnittmengen, wo wollen wir das Gleiche herauszuarbeiten?
2: Ja.
1: Und uns darauf zu fokussieren und nicht uns über das zu zerstreiten, wo man vielleicht anders denkt. Das kann ja auch da sein, ja. Aber es gibt ganz, ganz viele Schnittmengen. Ich stelle es immer wieder fest im Gespräch im privaten Kreis, mit den Fraktionen, mit wem auch immer. Es birgt sehr viele Chancen. Und das Thema Klimaschutz hat keine Parteien-Couleur in keinster Weise.
2: Das war ja jetzt unser Weg zum Klima-Aktionsplan. Aber es passierte noch mehr bei uns. Ja? Wir haben ja so viele Kontakte auch. Es gibt ja verschiedenste Aktionen.
4: Ja? Also was auch für die politisch nicht so gerne in Sitzungen gehen, zu denen ich mich jetzt auch einfach mal so dazu erzählen würde, was auch völlig in Ordnung ist, wenn man da nicht so affin mit ist, auch wie für mich. Wir haben ja auch ganz tolle Dinge, die wir machen können. Und zwar allein erinnere ich mich dran, wie ich zusammen mit einer ganz lieben Freundin auch von Rüsselsheim, Siro, die Projektwoche in der Hasengrundschule machen durfte, wo wir mit den Kindern dann Insektenhotels gebaut haben beispielsweise und die dann Nistkästen für Vögel gebaut haben und diesen Spaß allein, ne, mit den Kindern, den die da hatten, die Stäbchen zu sägen. Also auch, es gibt auch Spaß für diejenigen, die das Spaß bringt, die da politisch nicht so engagiert sind. Und ja, auch der Nachhaltigkeitstag von den Stadtwerken, wo wir die letzten zwei Jahre mit waren, den durfte ich mitplanen. Also das war auch eine ganz tolle Erfahrung. Da ist der ein oder andere vielleicht auch schon mal mir über den Weg gelaufen. Das heißt, ihr hört mich ja jetzt auch nur im Radio. Vielleicht hat man sich da doch auch gesehen auf diesem Weg. Und ja, was machen wir sonst noch?
2: Außer da könnte man noch einen kleinen Werbeblock einblenden, ja, weil wir sind am 15. Juni bei dem Tag der offenen Tür der städtischen Betriebshilfe wieder mit am Start.
4: Hoffen
2: mit
4: wir.
2: Ja, wir sind dabei. Ich habe
3: die Einladung bekommen.
4: Ich habe meine Mail noch gar nicht gelesen. Danke, dass wir darüber sprechen. Und ihr wisst von mir, mit mir zusammen. Ja. Ich freue mich.
2: Ja, cool. Wir sind dabei. 15. Juni auf dem Gelände der städtischen Betriebshilfe in der Johann-Sebastian-Bach-Straße in Rüsselsheim.
4: Mit einem Stand von Rüsselsheim.
2: Mit einem super schönen Stand von Rüsselsheim Zero und Freunden.
4: Ja.
2: Und es gibt bestimmt wieder ganz tolle Sachen, die wir da für alle, die da vorbeikommen wollen, bereithalten.
4: Also einfach vorbeikommen, bei uns besuchen, dann seht ihr hinter der Stimme auch das Gesicht.
2: Genau.
3: Mehr Gesichter.
2: Manchmal gut, manchmal nicht.
1: Ihr könnt ganz viel Wissen von uns hören oder Hintergrundinformationen zum Klimaaktionsplan oder einfach auch nur ein bisschen Bubble, ja, das kann man auch ganz gut.
4: Spiele!
1: Oder Spiele für die Kinder. Spiele für die Kinder. Ja, also bringt die Kids mit. Das ist gut.
2: Aber wir haben ja noch mehr Aktionen. Ich erinnere mal an unsere Grünpatenschaft.
4: Ja, Samstag.
2: Ja. Wir haben seit letztem Jahr eine Grünpatenschaft für eine öffentliche Grünfläche in Königstetten übernommen, gegenüber eines Bäckerladens im Kernbereich des Ortes. Wir wollen hier keine Werbung machen.
1: Alt eingesessen.
2: Backt, unglaublich vor. Leckere Mohnschneckchen.
3: Mohnschneckchen.
2: Und dort haben wir... Und dort haben wir eine Grünfläche, die wir betreuen. Und wir haben schon dort im vergangenen Jahr ganz viel gemacht und gepflanzt und Zwiebeln und ausgesät und alles. Und jetzt ist es Frühjahr vor der Tür, also beziehungsweise ist schon in der Tür. Und wir werden uns jetzt am Samstag wieder da treffen, um was zu tun. Aber das gibt's auch noch. Das ist auch noch so eine Facette von den Aktionen, die wir außerhalb unseres Klimaaktionsplans und der politischen Gespräche führen.
3: Ja gut, dann haben wir ja auch noch die Fahrradtouren. Das heißt, wir haben letztes Jahr mal eine Probetour gemacht, Fahrradwege in Rüsselsheim erkunden, gemeinsam mit euch. Ja, wo ihr einfach mitfahren könnt. Das sind keine Riesentouren, wo auch dann so mal Kinder mitfahren können. Es gibt so tolle Fahrradwege und so tolle Ecken bei in Rüsselsheim, die meisten gar nicht kennen. Und das wollen wir gemeinsam mit euch erkunden. Und sowas wird auch über unsere Homepage entsprechend angezeigt werden. Ihr könnt sehen, wann wir wohin fahren. Kommt einfach dazu, komplett unkompliziert. Wir fahren da auch als Kolonne. Wir schauen auch, dass das vom Verkehr her funktioniert. Das Ganze ist angemeldet auch. Also alles eine saubere Geschichte. Und es macht einfach Spaß, sich während dem Fahrradfahren auszutauschen. Auch da herzlich willkommen.
1: Und Rüsselsheim hat ja auch einfach sehr viel Potenzial, um noch mehr fürs Fahrrad zu machen. Und zwar nicht, um den Autofahrern irgendwie den Platz wegzunehmen, aber einfach, um das Fahrrad dort zu platzieren, wo es auch hingehört. Es gibt ein verabschiedetes Radverkehrskonzept bereits für die Stadt. Das befindet sich in der Umsetzung. Und da kann man im Rahmen dieser Fahrradtouren mal schön die potenziellen neuen Radwege oder auch Fahrradstraßen abfahren und viel darüber lernen, was denn eigentlich, wie die Stadt denn zukünftig auch aussehen könnte, mit mehr Möglichkeiten fürs Fahrrad.
3: Die Radschnellwege, die durch Rüsselsheim durchgehen, von Frankfurt in Richtung Mainz zum Beispiel.
1: Richtig.
3: Weil die wenigsten wissen, dass es sowas gibt. Richtig cool ausgebaut hier.
1: Und das Überregionale nimmt ja auch immer weiter zu. Es gibt ja sehr viele Aktivitäten in ganz Hessen. Ist auch so ein bisschen angetriggert über einen großen Verkehrsentscheid, um die Verkehrswende in Hessen zu dort etwas zu machen. Mhm. Da gibt's, es ist ja auch etwas eingereicht worden von den Fahrradgruppierungen aus den verschiedenen Städten, vom ADFC und so weiter. Und da sind wir mitgeradelt, Walli, weißt du noch? Ja, ja. Sind wir mitgeradelt, als das übergeben wurde. Da war die ganze A66 gesperrt zwischen Frankfurt und Wiesbaden und da sind wir mitgefahren.
2: Mit dem Fahrrad auf der Autobahn, Leute, das ist sowas von geil, ehrlich, das macht so einen Spaß. Mit was, 10.000 Leuten waren wir
1: da? Zehntausende von Leuten, ja.
4: Mit 10.000 km/h.
2: Ja, wirklich, jeder sein eigenes. Ne? War, das war wirklich sehr, sehr beeindruckend, die ganze Geschichte. Hat, war jetzt mal eine Aktion von vielen auch diesbezüglich. Ne?
1: Wir haben natürlich auch, als letztes Jahr die Oberbürgermeisterwahl angestanden hat in Rüsselsheim, die Gelegenheit genutzt und haben mit unseren Freunden im Rind und auch unseren guten Kontakten zum Stadtelternbeirat, wir haben uns an der Stelle auch mit dem Gewerbeverein, einigen vom Gewerbeverein zusammengetan, haben wir eine Podiumsdiskussion organisiert im Rind. Das Ganze ist auch online gestreamt worden damals und da haben wir das Thema Klimaschutz vorgestellt, beziehungsweise die Kandidaten auch befragt dazu, was sie denn tun würden. Das kann man alles auch nochmal sich anschauen, wer da Interesse dran hat. Es gibt in YouTube einen Kanal vom Rind, da kann man das nochmal nachschauen. Sind in Summe 90 Minuten, aber das letzte Drittel, das ist dem Klimaschutz gewidmet. Das waren ja so drei Rubriken und da kann man gerne nochmal reinschauen. Der Florian Haupt, viele Grüße auch hier an der Stelle, Flo, freut sich bestimmt über weitere Klicks.
4: Genau, und ich glaube, da haben wir doch auch noch was in der Gerd-Hauptmann-Schule. Da gibt es auch so eine engagierte Lehrerin an der Gerd-Hauptmann-Schule. Da wird es auch immer grüner. Da könnte man ja vielleicht auch mal was drüber berichten.
3: Ja, wir waren zusammen mit einer von unseren Mitstreiterinnen, die dort auch als Lehrkraft tätig ist, haben wir da ein bisschen beratend allerdings nur. Das haben die Schüler dann selber gemacht. Die haben quasi hinter der Hauptmannschule auf einem relativ großen Stück eine Blumenwiese eingesät und diesen wohl etwas in die Jahre gekommen und ungepflegten Schulgarten wieder auf Vordermann gebracht. Und da sind wir auch ein bisschen mit involviert worden gewesen. Und dann haben wir natürlich, leider ist nichts daraus geworden, aber in der Theorie und der Vorbereitung hatten wir noch ein Projekt an der Grundschule in Königstetten mit angeboten. Leider ist das dann irgendwie mangels Resonanz leider ausgefallen, aber wir geben nicht auf, wir sind hartnäckig und wir werden das beim nächsten Mal wieder probieren.
2: Und man muss auch sagen, die Grundschule spricht uns auch immer wieder an, ob wir mitmachen wollen.
3: Ja.
2: Ja, muss man fairerweise auch dazu sagen. Also ist auch nicht selbstverständlich. Ne?
1: Zum Thema PV, Energiewende, Sonnenenergie auch stärker zu nutzen. Auch dort bringen wir uns ein. Ich bin persönlich über Rüsselsheim Zero, auch über die Lektüre dieses breiten Klimaschutzprogramms Schinkens, auf die Bürgerenergiegenossenschaft gestoßen. Ich wusste vor 2 Jahren überhaupt nicht, was das ist. Und heute bin ich sogar ehrenamtlich dort im Aufsichtsrat, ja, bei der Bürgerenergiegenossenschaft Untermain. Da werden wir nochmal eine separate Sendung, glaube ich, dem Thema Bürgerenergie und PV spenden oder widmen vielmehr. Aber da sei auch gesagt, dass wir auch dort schauen, was gibt es für Möglichkeiten, günstige Möglichkeiten, um auch mitzumachen beim Thema PV. Also es gibt, ne, jeder Privatmensch hat schon längst verstanden, dass das sehr viel Sinn macht, sich da eine große PV-Anlage aufs Dach zu zimmern. Aber was macht derjenige, der in der Wohnung wohnt oder wo das auch, wo derjenige, der nicht da so viel Geld hat oder was, wie kann man überhaupt über die Bürgerenergie Geld verdienen und gleichzeitig große PV-Projekte mitfinanzieren? Das sind alles interessante Sachen, die wir euch in einer separaten Show da auch nochmal vorstellen werden. Viele Grüße auch hier an meine Bürgerenergie-Genossinnen und Genossen, ja, muss man ja schon sagen. Das greifen wir nochmal separat auf. Aber sehr, sehr spannend, was es dort gibt. Wusste ich vor 2 Jahren überhaupt nicht. Und ich glaube, es gibt ganz vieles, was viele einfach nicht wissen, was man so alles nutzen kann und was total viel Sinn macht und vor allem sehr viel Spaß macht.
3: Wir hatten es ja vorhin schon erwähnt, dass quasi unsere große allumfassende German Zero Gemeinschaft, die Mutti, von der wir ein Bestandteil sind. Und ich wollte mal so ganz kurz ein bisschen was davon erzählen, weil ich da auch bei uns eigentlich im Endeffekt immer so diese Vernetzungstreffen besuche und da so ein bisschen den Kontakt halte. Also German Zero, wie gesagt, knapp 100 Städte, die sich da zusammengefunden haben und jede einzelne Orts- und Lokalgruppe in der Regel so aus 5 bis 10 oder 15 Leuten besteht. Da ist schon eine ordentliche Menge Mensch unterwegs. Alles genauso wie wir. Keine Fachleute, ganz, ganz viele ganz normale Menschen, die einfach keinen Bock mehr haben, allein zu sein und die sich gedacht haben, wir müssen zusammen was tun, damit wir was tun können. und die quasi Bestandteil dieser großen Familie sind. Neben diesen Vernetzungstreffen, die dann auch immer montags online stattfinden, gibt es dann auch als Highlight das ein oder andere Bundestreffen, wo sich im Endeffekt aus ganz Deutschland die Menschen treffen. Und wir waren auch schon, in Mannheim, wir waren schon in Heidelberg, wir waren schon in Bad Hersfeld und das allererste war in, nicht Heidelberg, Nürnberg, Entschuldigung, Nürnberg. Ja, Nürnberg was. Und das erste war irgendwo im Harz. Und da trifft man dann halt auch die Menschen, die man ganz, ganz häufig nur online auf einem Bildschirm sieht. Und das sind immer tolle Tage, die unheimlich viel Spaß machen, die mit Sessions laufen, ganz, ganz viel Input in dieser Zeit. Und es ist einfach immer wieder toll, da hinzufahren und zu merken, dass es noch ganz viele andere Menschen gibt, denen das wirklich ein Herzensthema ist. Und Rüsselsheim Zero, versorgt uns auch mit allen Fachinformationen. Also da steckt eine derartig geballte Menge an Fachwissen hinten dran. Alles über ein eigenes Wiki, auch für alle zugänglich. Da gibt es auch keine Geheimnisse. Die haben uns auch mit einer Klimavision ausgestattet, in der zum Beispiel die CO2-Emissionen einer Stadt überschläglich berechnet werden. Und es gibt ganz, ganz viele tolle Sachen, die machen. Wir sind zum Beispiel jetzt auch Mitglied beziehungsweise ein Teil des Monitorings, mit der man zum Beispiel genau diesen CO2-Ausschluss auch nachher auch ein bisschen und beziehungsweise den Klimaaktionsplan auch monitoren, nachhalten und kontrollieren kann, damit man den gegebenenfalls auch mal auf die Füße tritt oder sagt, das habt ihr gut gemacht.
1: Ja, ich wollte einfach nur die Erfahrung teilen, bevor wir zum ersten Mal auf so ein Bundestreffen gefahren sind, die ja so einmal im Jahr oder alle halbe Jahre stattfinden. Ich dachte mir, auf was für Menschen werde ich da jetzt stoßen? Sind das jetzt alles so Hardcore-Ökos, die dann da, keine Ahnung, weil so würde ich mich jetzt gar nicht sehen. Ja, ich sehe mich jetzt irgendwie als ganz normalen Bürger. Und aber dann sind wir da hingekommen und ich habe festgestellt, das sind ganz normale Leute. Das sind ganz normale Leute. Und wie du sagst, das sind einfach normale Leute, die sagen, ich will das nicht hinnehmen, dass das einfach so, dass diese Klimakrise so läuft. Es gibt ganz vieles, was man tun kann. Und die Lösung ist, dass man sich findet und gemeinsam daran arbeitet. Und daran glaube ich total stark. Und das macht einfach Spaß. Mir persönlich gibt's Hoffnung. Und da ist einfach eine super Energie gewesen in diesen Bündnistreffen. Eine ganz, ganz tolle Sache. Und total wichtig, dass du diesen Kontakt hältst, ja. Und so viel Inspiration an Maßnahmen, Aktionen, die da kommen. Vieles, man muss ja das Rad nicht neu erfinden.
2: Exakt.
1: Ja. Und das bringst du dann immer hier mit rein, Hartmut, von den anderen Städten. Und das ist total bereichernd. Also das müssen wir als Stadt auch einfach nutzen oder versuchen zu nutzen.
2: Genau. Und jetzt verschwinden wir ganz kurz mal wieder, ne? Kleine Pause und gleich geht's weiter.

0: So, hier sind wir mit dem dritten Teil von Radio Zero. Und gleich zum Start gibt's mal Folgendes.
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3: Gutes Klima.
4: Fresh Air. Ich rieche die frische Luft, das kühle Bierchen, mit netten Leuten gemeinsam zu sitzen, sich auszutauschen und zusammen Spaß zu haben.
0: Ja, was steckt denn eigentlich hinter dem Spruch?
5: Hm? Ich finde es gut, was die Nicole gesagt hat. Das sehe ich auch so. Ja, aber letztendlich gutes Klima, klar, also irgendwie, wir machen was für den Klimaschutz, aber gutes Klima ist für mich auch, die Stadt hält zusammen, steht für eine Sache. Und wir haben vorhin dieses Thema gehabt, Schnittmenge, die Leute wollen doch oft das Gleiche.
0: Ja.
5: Sie gucken nur aus verschiedenen Perspektiven drauf. Und können wir das bitte auch viel öfter mal erkennen und an einem Strang ziehen? Also das ist so vielleicht die größte Erkenntnis neben diesem klimapolitischen Zeug, mit was wir uns so beschäftigen. Aber während unserer Reise, das ist mir ganz oft widerfahren bei den Parteien im privaten Gespräch. Es gibt so, wir wollen ganz oft das Gleiche und diskutieren aber über den Dissens. Lass uns doch an einem Strang ziehen. Das ist für mich gutes Klima, gutes Städtchen.
6: Ich finde auch immer dieses genau miteinander sprechen und einander verstehen. Das sind so zwei Paar Schuhe und das ist so schwierig. Und ich glaube, also für mich bedeutet das auch respektvoll miteinander umgehen. Und das haben wir ja auch erleben dürfen, auch in unserem Ritt durch die Fraktion, dass in dem Moment, wo ich die Leute halt mit ihren Ängsten und ihren Sorgen ernst nehme oder auch von denen ernst genommen werde, dass dann plötzlich eine ganz andere Gesprächsbasis da ist, die erlaubt, dass man sich auch, wenn man unterschiedlicher politischer Couleur sein mag, dann doch über die wichtigen Dinge anders unterhalten kann, als vielleicht über irgendwelche parteipolitischen Hürden zu springen. Und das finde ich auch eine ganz wichtige Geschichte, neben diesem ganz eindeutig klimatischen Bezug.
0: Also die Stimmung also in unserer Truppe, das ist eigentlich auch das, was mir unheimlich viel Spaß macht. Es ist auch dieses, es gibt keinen Muss. Wenn mal etwas nicht geht, weil du jetzt irgendwie privat stark eingespannt bist, dann ist das so. Da gibt es auch keine Vorwürfe. Egal, ja, wo wir jetzt gerade stehen, wir helfen uns auch gegenseitig. Also dieses Wir steht im Vordergrund, ja, um gemeinsam zu schauen, wie kriegen wir es gemeinsam gebacken. Das ist genau das, was ihr eben ja schon gesagt habt. Ja, weil bis jetzt in vielen Fällen ist ja ich, ne, wird ja auch immer wieder so mal in Social Media gefördert, die ganze Nummer. Aber hier einfach mal zu schauen, wie kriegen wir es mit dem Schulterschluss hin, wie können wir dann gemeinsam mehr Kraft aufwenden als jeder Einzelne. Ja, und das respektvoll miteinander. Egal, da spielt es auch keine Rolle, wo die Leute herkommen, was für eine Religion sie haben. Wir haben das ja auch schon gemerkt bei den Fraktionen, wer uns alles eingeladen hat und wie freundlich die Leute sind. Das finde ich total beeindruckend. Ja. Es macht einfach Spaß. Das ist für mich so der Punkt.
4: Ja, und Spaß macht es vor allen Dingen dann, finde ich, wenn jeder so seine Talente und Fähigkeiten auch mit einbringen darf und aktiv mit an etwas gestalten darf. Und wenn du da jetzt Lust hast, dich angesprochen fühlst, in irgendeiner Form und Weise dein Talent bei uns oder wo auch immer mit einzubringen, dann freuen wir uns total, wenn du uns besuchst unter www.rüsselsheim-zero.de oder auf Facebook oder in unserem Instagram-Account.
6: Oder vielleicht kennst du sogar einen von uns und dann kannst du ihn direkt ansprechen.
5: Oder die E-Mail info@rüsselsheim-zero.de. Und auf Social Media sind wir auch. Like uns auf Instagram. Und wo sind wir noch?
4: Facebook.
0: Ja, genau. So. Und jetzt, was haben wir denn noch vor mit der Radiosendung? Wir haben ja vorhin schon ein paar Ideen schon gesammelt. Wo geht's hin? Also es ist auch keine Ansage, kein Redaktionsplan für die Planliebhaber, sondern einfach ein paar Ideen. So, dass wir uns mit Leuten auch vernetzen, auch in dieser Sendung hier, die einfach mal ihre Ideen uns vorstellen. Im Interview, ja. Vielleicht tolle Upcycling-Geschichten oder auch mal mit einem Landwirt zu sprechen. Wie sieht denn diese ganze Geschichte aus Sicht eines Landwirts aus? Ja, an welchen Stellen kannst du denn selbst tagtäglich Klimaschutz betreiben, ohne dass du dein Leben komplett auf links drehst? Ja, und so Leute reinzubringen. Und nochmal die kleine Aufforderung. Wenn du einer bist, der sagt, boah, ich muss da unbedingt dabei sein, melde dich, dann kommen wir hier mit unserer kompletten Anlage, 33 Leute, 2 LKWs, wie auch immer. Quatsch, wir kommen einfach zu dir und machen ganz smooth mit dir eine Aufnahme. Ja, und das ist auch nicht mit einem großen Redaktionsplan, sondern du kannst so sein, wie du bist. Das sind wir nämlich auch. Und genauso machen wir heute nämlich die Sendung, noch in Zukunft. Ja, also einfach auch in die Sendung Spaß zu haben, so dass ihr da draußen auch Spaß habt, diese Sendung zu hören.
6: Und wehe, wenn nicht.
7: Genau, genau so. Natürlich nicht. Ja, jeder ist aufgerufen, mitzumachen. Und zwar so mit viel Engagement, mit wenig Engagement, mit was auch immer. Und sei es, dass er uns einen Tipp gibt oder ein Feedback. Ja, auch das ist schon ein Beitrag.
6: Genau, alles ist wichtig. Egal in welche Richtung. Wir sind für alles dankbar, weil wir natürlich auch immer und alle relativ nah an der zeitlichen Auslastung schrappern. Und da ist jede helfende Hand und jedes helfende Hirn ist immer willkommen.
0: Also. Und auch mal ganz gezielt, auch junge Leute, wir brauchen noch so ein bisschen in Richtung Social Media. Das wäre total geil, wenn du Spaß an Thema Klima hast, gut in Social Media bist. Hey, komm einfach mal rum, weil diese Stelle ist bei uns auch noch vakant. Ja,
6: ja.
7: Das stimmt, wir machen einiges, aber wir könnten noch viel mehr tun. Ja. Ideen sind viele da, aber für die Umsetzung können wir jeden gebrauchen und jede.
4: Vielleicht kennt ja sogar irgendjemand von euch TikTok. Ich habe schon mal von gehört. Ich weiß auch, dass meine Kinder sowas auf dem Handy haben. Aber vielleicht hast du da auch Lust, irgendwie was mitzumachen.
7: Genau, ein paar schöne Videos in TikTok. Nicht so viele Hass-Tiraden, sondern einfach ein paar positive Themen. Ein paar schöne Themen, inspirierende Themen könnten wir dort sicherlich auch sehr gut platzieren.
0: Okay, haben wir noch irgendeine Botschaft, die wir jetzt hier über den Äther rausschieben? Gerade nicht, ne?
6: Wenn viele kleine Menschen in vielen kleinen Orten viele kleine Schritte tun, dann wird es ein großer werden.
0: Geil.
6: Oh. Wow. Hat mal irgendjemand gesagt, ich weiß nicht mehr genau, wer es war. Das war jetzt auch nicht falsch zitiert, aber egal.
7: Und dann gibt es in Rüsselsheim ein gutes Klima und wir haben ein gutes Städtchen.
0: Also macht's gut, bis zum nächsten Mal. Tschüss.
7: Danke Grüße, euch. Danke. Ciao.

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Ja, yeah, Leute, hier ist wieder der Landfunk auf der 90,9 Megahertz. Nein, falsch. Die 90,9 Megahertz ist ja jetzt abgeschaltet. Edge, da raucht's bloß noch. Und ihr könnt uns nur noch auf DAB Plus Kanal 12C, also auf der Hartz-IV-Frequenz, empfangen und auf radio-r.de. Aber wenn ihr das hier hört, habt ihr das ja schon selber herausgefunden. Aber was soll ich sonst quatschen? Ich könnte euch höchstens was von Pinguinen erzählen. Kommt ein Pinguin zum Fotograf. Der Pinguin, ich hätte gerne Passbilder, sagt der Fotograf, schwarz-weiß oder in Farbe. Der Pinguin, sag mal, willst du einen aufs Maul haben oder was? Ja, schwarzer Humor ist wie Essen. Hat nicht jeder. Und jetzt Rock'n'Roll!

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Leider nicht mehr auf UKW, sondern nur noch auf DAB Plus Kanal 12C. 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Am Mikrofon ist euer Matthias Strempel. Die supergeile Schau schaffe hier hinter der Glasscheibe. Wir kommen auch gleich zur Konkurrenz, nämlich zu einem richtigen Radiosender. Für einen Rocksender geht es in den Räumen von Radio Bob ziemlich ruhig zu. An einem Nachmittag im Juni sitzen Menschen an Schreibtischreihen, schweigend vor Monitoren. Aber vielleicht ist die Ruhe auch eine Nachwirkung des vergangenen Abends. An dem hat die in Solingen gegründete Band Accept nämlich den Radio Bob Award für 50 Jahre Verdienste im Heavy Metal erhalten. Es war keine Gala, sondern ein überschaubares Branchentreffen auf der vierten Etage eines unauffälligen Bürogebäudes in Kassel. Dort wurde auch das vom Radiosender mitentwickelte Dosenbier ausgeschenkt, das Headbanger-Pilz. Yippie! Und alle waren voll wie die Eimer. War eine geile Party.

Kleine Reise in die Geschichte auf Radio Rüsselsheim mit eurem lieben Matthias. Es war einmal. Sie lernten ihn in einer Fußgängerzone in München kennen, vor dem Club Blow Up, in dem sie mit ihrer Band Can ein Konzert geben wollten, trafen Holger Tschutschka und Jacki Liebeszeit, Liebezeit heißt er, nicht Liebeszeit, einen japanischen Gammler namens Damo Suzuki, der gerade ein Straßenkonzert gab, vielleicht aber auch nur ein paar Mantren und rituelle Beschwörungen murmelte. Mehr war es nicht. Moderne Kunst ist ja immer so sachgell. Holger Tschutschka ging sofort auf ihn zu und bat ihn, ey Mann, Alter, wir haben eine total geile Band, hast du Bock mit uns aufzutreten? Wir heißen Can. Mit Erfolg, wegen seines unkontrollierbaren Verhaltens auf der Bühne, kam es im Publikum während dieses Konzertes zu einer Schlägerei. Von diesem Konzert an arbeiteten Can und Suzuki 3 Jahre lang zusammen. Tago Mago heißt die dritte Platte, 1971 erschienen. Die beiden eindrucksvollsten Stücke darauf sind die jeweils um 18 Minuten langen Halleluva und schreibt sich A-U-M-G-N. Halleluva erinnert in seiner respektiven Struktur noch an frühe Can-Werke wie You Do Right mit der unermüdlich wiederholten Basslinie von Tschutschka, dem stoisch dahinstolpernden Schlagzeug von Liebezeit und den hineingesägten Gitarren- und Geigengeräuschen von Irmin Schmidt und Michael Karolyi. Und hier ein kleiner Ausschnitt aus

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Ein bisschen Filmgeschichte hier im Landfunk mit eurem lieben Matthias und Kurosi, die ihr gerade nicht hören könnt, weil sie es gerade mal pinkeln. 1986 war das Fantasy-Genre mausetot. Dabei hatten die 80er so vielversprechend begonnen. Das Jahrzehnt fuhr Conan der Barbar auf. Es gab den Kampf der Titanen. 1982 dann E.T. der Außerirdische. Später verließ Steven Spielberg mit Indiana Jones und der Tempel des Todes seinem größten Helden einen fantastischen Touch. Aber gerade die teuersten Filme enttäuschten ab dem Jahr 1984. Die Michael Ende-Umsetzung, die unendliche Geschichte, war ein albtraumhaft anzusehender Klamauk. Ich kann mich noch erinnern, der Glücksdrache sah eigentlich mehr aus wie so eine drogensüchtige Kuh. War nicht gut, der Film. Ja. Yeah. David Lynch Dune war auch eine Vision, aber auch einer der größten Misserfolge, die Universal in den 80er Jahren verkraften musste. Dann kam wie aus dem Nichts Highlander, das ich auf dem Papier lesen musste wie ein Flop mit Ansage. Schottland zur Unsterblichkeit, verdammte Schwertkämpfer im ständigen Kampf gegeneinander. Sean Connery spielt einen ägyptischen Edelmann mit spanischem Namen und ein Franzose ohne große Englischkenntnisse, nämlich Christopher Lambert, spielte Highlander. Ohne große Englischkenntnisse? Ohne alle Englischkenntnisse. Der 32-Jährige wurde engagiert, ohne vorher überhaupt irgendeine Drehbuchsprechprobe gemeistert zu haben. Und doch wurde Highlander ein Hit, über den 31 Jahre später immer noch gesprochen wurde und an den sich kein Regisseur mit einem Remake traute. Das will was bedeuten. Die Filmdatenbank IMDb listet ihn auf Platz 10 der beliebtesten Werke der 80er Jahre in einem mit Top Gun und Pretty in Pink. Ja, schöner Film. Guckt ihn euch mal an.

Smoke Down. Ja, ich kann Bob Dylan sehr gut imitieren. Das habe ich ja schon in meiner allerersten Sendung bewiesen. Aber ich kann auch den Udo Lindenberg, der geht auch ganz gut. Okay, die Beatles waren bereits Dylan-Fans, als sie das erste Mal nach Amerika kamen. Und Dylan liebte die Fab Four für ihre außergewöhnlichen Songs. Ein Journalist arrangierte ein Treffen zwischen den Pop-Ikonen während der US-Tour der Beatles, bei dem die Liverpooler zum ersten Mal high wurden. Paul McCartney erinnert sich daran und erzählt, ich weiß nicht, ob er besonders scharf darauf ist, dass ich diese Geschichte erzähle, also Bob Dylan. Aber was soll's, es trug sich im Delmonico Hotel zu, Ecke 59. Straße in New York im August 1964. Wir waren in unserem Hotelzimmer und als gute englische Jungs tranken wir Scotch mit Cola. Ich glaube, es war eine After-Show-Party. Dylan traf in unserem Hotelzimmer ein und verschwand mit einem Rodi ins Schlafzimmer. Ringo dachte sich, ey, was machen die denn da? Und ging hinterher, um zu sehen, was dort vor sich geht. Und er entdeckte Dylan, der sich gerade seinen ersten Joint an diesem Abend rollte. Und er nahm einen Zug. Dann kam er zurück und wir fragten, wie war's? Und er, hey Mann, cool, die Zimmerdecke bewegt sich nach unten. Und hier stehen lauter blaue Nashörner rum. Wir alle rannten hinterher ins Schlafzimmer und sagten, gib uns auch was, wir wollen das Zeug auch haben. Das war der allererste Abend, an dem wir stoned waren. Und der Rest ist Geschichte. Die Beatles wurden zu Dauerkiffern und prägten mit ihren psychedelischen Songs eine ganze Generation. Bob Dylan ist mehr als bloß ein Musiker. Ganz offensichtlich ist er auch ein Dealer. Er schrieb Klassiker wie Blowing in the Wind, Mr. Tambourine Man und Like a Rolling Stone. Er prägte die Beatles, erlöste Songtexte vom Junge trifft Mädchen einerlei und machte die Rockmusik erwachsen. Wofür er als einziger Songwriter den Literaturnobelpreis erhielt. Und den hat er noch nicht mal selber abgeholt. Bob Dylan ist eine Ikone und jetzt ist er 85 Jahre alt. Hey, Mr. Tambourine Man, play a song for me. Herzlichen Glückwunsch, lieber Bob Dylan.

Und nun Rocklegenden, die im Supermarkt Platten signieren. Ja, wenn es dann soweit ist und die Rocklegende plötzlich im Edeka-Markt Schallplatte signiert, weiß man, das ist jetzt das Ende, gell? Ich kann mich erinnern, in den 90er Jahren, da habe ich einem Freund immer mal im Supermarkt geholfen, der hat so einen Sparmarkt gehabt. Und irgendwann kam ich dann morgens und sollte da aufschließen, weil ich war halt der Erste an dem Tag. Du hast wollte mal ein bisschen länger schlafen. Und ich schließe vorne so die Tür auf und da läuft da so ein Typ hin und her. Läuft da auf und ab und schleicht da um den Supermarkt herum. Ich hab gedacht, der will vielleicht einbrechen und hab den erst einmal fortgejagt. Und dann bin ich rein in den Supermarkt und hab schnell hinter mir wieder zugeschlossen und hab dann der Horst angerufen und gesagt, du, da ist so ein Typ um den Supermarkt herumgeschlichen vorhin, der war so ein bisschen komisch angezogen, den hab ich erst einmal fortgejagt, nicht, dass der da einbricht. Hat er gesagt, ja, das ist der Roberto Blanco, der soll heute im Sparmarkt Autogramme geben. Und seitdem habe ich hier ein Roberto Blanco signiertes Reispäckchen im Regal stehe. Den Inhalt haben die Klopfkäfer fast alles gefressen, aber das Autogramm kann man noch lesen. Ja, so ist das. Rocklegenden signieren 3 Stunden lang im Supermarkt. Fans bringen Platten mit, lange Schlangen für Autogramme. Einige Fans nahmen Wartezeiten bis zu 1 Stunde in Kauf, um Peter Maffay und Hendrik Henrike Balzmeier zu treffen. Yippie! Der Rockmusiker und seine Frau Henrike Balzmeier haben im Edeka in Germeringen ihre Kinderbuchreihe Anouk vorgestellt. Es kamen viele Fans und viele Anhänger ließen auch Schallplatten oder Obst signieren. Ja, Obst, warum Obst? Ah ja, was gibt's denn im Supermarkt? Kommst da rein, da siehst du den Peter Maffay und denkst, geil, hätte gerne Autogramm, hast aber nichts, wo du das draufschreiben lassen kannst. Entweder gehst du dann ins Musikgeschäft und kaufst dir schnell eine Gitarre oder du kaufst halt ein Päckchen Reis, wie ich das beim Roberto Blanco gemacht habe, und lässt Peter Maffay halt da drauf unterschreiben. Ja, 3 Stunden lang nahmen sich Peter Maffay und seine Frau Henrike Balzmeier Zeit für ihre Fans im Edeka-Markt in Germeringen. Im Mittelpunkt der etwas anderen Signierstunde standen die Bücher der erfolgreichen Kinderbuchreihe Anouk, die das Ehepaar gemeinsam entwickelt hatte. Wahrscheinlich kommt da auch eine Schaukelpferdchen vor. Wir möchten unseren Kindern mit unseren Werken wichtige Werte vermitteln. Freundschaft, Liebe und Toleranz sollten im Alltag wieder mehr zählen, sagt Peter Maffay in einem kurzen Interview zu Beginn der Veranstaltung. Halleluja!

Ohne ihn ist die deutsche Rock- und Popmusik nicht denkbar. Ja, ich rede von keinem Geringeren als von dem Mann, der Alles klar auf der Andrea Doria oder Den Sonderanzug nach Pankow geschrieben hat. Udo Lindenberg. Er hat den Beweis dafür angetreten, dass Rockmusik mit deutschen Texten nicht nur cool, sondern auch erfolgreich sein kann. Mit seiner unverwechselbaren Sprache mischt Udo seit Jahrzehnten mit, engagiert sich für Frieden, Toleranz, Zusammenhalt oder das Zusammenwachsen von Ost- und Westdeutschland. Am 17. Mai wird er nun 80 Jahre alt. Yippie! Ende April wurde in Hamburg die Ausstellung Udo Versum eröffnet. Sie würdigt den selbsternannten Panikrocker mit persönlichen Notizen, Bühnenoutfits, Instrumenten und bislang unveröffentlichten Fundstücken. Dass seine Songs auch heute noch aktuell sind, beweist das Tribute-Album We Love Udo, das am 8. Mai erschienen ist und auf dem 24 Künstler Lindenberg-Stücke interpretiert haben, von Tokyo Hotel über Jan Delay und The Boss Hoss bis Johannes Oerding. Rockstar zu sein ist der geilste Beruf, den es gibt, sagt der Musiker in der aktuellen ARD-Doku Rebellen Rockstars Ikonen. Wenn man jetzt mal bedenkt, 60 Jahre Panikorchester, ich bereue davon keine einzige Paniksekunde. Und Lindenberg lässt keinen Zweifel daran, dass er es auch mit 80 Jahren nicht ruhig angehen lassen will, denn eine nächste Tournee ist schon in Planung und im Interview sagt er, wir sind Rampensäue und keine Bürohengste. Ja, da wünsche ich dir viel Glück, lieber Udo, und herzlichen Glückwunsch zu deinem 80. Geburtstag.

Jetzt noch ein paar Worte zu Udo Lindenberg hier im Landfunk, der Sendung mit dem geilsten Moderator der Welt, Matthias Strempel. Yeah, Lindenberg schaffte es seit mehr als 5 Jahrzehnten der deutschen Rockmusik und Popkultur eine frische Perspektive zu geben, sagt der Münsteraner Musikwissenschaftler Michael Kustodis. Bekannt zu werden und sich eine Karriere aufzubauen, sei bereits beeindruckend. Eine solche Karriere aber über viele Jahrzehnte am Laufen zu halten, das ist was ganz Besonderes. Lindenberg hat in seiner Laufbahn jede Menge Höhen, aber auch Abstürze erlebt. Inzwischen hat er seine Alkoholexzesse hinter sich gelassen und ist seit vielen Jahren wieder ganz oben. Sein Comeback-Album, kurz nach seiner Trockenlegung Stark wie zwei 2008 und der Nachfolger Stärker als die Zeit 2016, landeten ebenso an der Spitze der Albumcharts wie seine beiden in Hamburg aufgenommenen MTV Unplugged-Alben von 2011 und 2018. Der Song Komet mit dem deutschen Rapper Apache 207 von 2023 wurde die erste Nummer 1 Hitsingle in seiner Karriere. Anfang der 70er Jahre hat es in Deutschland fast nur so Schlagermist auf Deutsch gegeben, erinnert sich Lindenberg. Dem musste man doch etwas panisch entgegensetzen. Seine Redewendungen in Udo-Deutsch gehören schon zum Alltagsdeutsch. Keine Panik auf der Titanic. Oder mit dem Sakko nach Monaco. Für seine Verdienste um die deutsche Sprache erhielt er im Jahr 2010 den Jakob-Grimme-Preis. Super, herzlichen Glückwunsch! Seit Jahren residiert Udo Lindenberg überwiegend im Hamburger Hotel Atlantik. Er selbst strickte in seinem ersten großen Hit Anfang der 70er Jahre, Hoch im Norden, noch die Legende, dass er hoch im Norden hinter den Deichen geboren sei und nicht in Gronau in Westfalen. Udo Gerhard Lindenberg kam 1946 zur Welt und wuchs mit 3 Geschwistern in bescheidenen Verhältnissen auf. Schon als Kind begann er auf Fässern Rhythmen zu trommeln. Er spielte in verschiedenen Schülerbands und es kam, wie es kommen musste. Der damals bereits berühmte Jazz-Saxophonist Klaus Doldinger engagierte ihn als Schlagzeuger für seine Formation Passport. Der persönliche Durchbruch gelang ihm dann 1973 mit der Platte Alles klar auf der Andrea Doria. Zu seinen zahlreichen Auszeichnungen gehört das Bundesverdienstkreuz, das er am 19.09.1989 für Verdienste um die Verständigung zwischen Ost und West erhielt. Seine Heimatstadt Gronau ernannte ihn zum Ehrenbürger. Fans ließen ihm dort sogar ein Denkmal errichten. Yippie! Lindenberg, der seit einiger Zeit auch zeichnet, stieß außerdem die Gründung des Gronauer Rock'n'Pop-Museums an. Ich könnte doch nicht mal so ein geiles Museum bauen. Mit Songs wie Mädchen aus Ost-Berlin von 1973 oder Sonderzug nach Pankow von 1983 hat er früh die deutsch-deutsche Teilung thematisiert. Hinter den Kulissen hat er zudem, wie ein geschickter Diplomat, Kontakte zu hochrangigen Politikern in Ost und West genutzt. Lindenberg habe mit seiner Prominenz viel dazu beigetragen, Spaltungen zu überwinden und Menschen näher zusammenzubringen. 1983 trat er erstmals in Ost-Berlin auf, fand sich allerdings vor einem ausgewählten Publikum der DDR-Jugendorganisation Freies Deutschland wieder. Freundschaft! Ja, Konzerte für seine Fans im Osten durfte er dann erst in den letzten Monaten der DDR geben.

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Tratsch und Klatsche im Landfunk. Musiklegende Rod Stewart ist 81 Jahre alt und wird Großvater. Tochter Ruby Stewart ist jetzt 38 und ist mit ihrem zweiten Kind schwanger. Die britische Pop- und Rockmusiklegende dürfte sich über diese tolle Nachricht mächtig freuen und aktuell im 7. Rock'n'Roll-Operhimmel schweben. Mit ihrer Schwangerschaft bescherte Ruby dem Musiker sein mittlerweile 5. Enkelkind. Herzlichen Glückwunsch, lieber Papa Roddy.

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Ja, auch dieses Mal gibt's im Landfunk wieder eine traurige Meldung. Die Rockwelt verliert eine ihrer markantesten Stimmen an der Gitarre. Phil Campbell, der Mann, der 31 Jahre lang an der Seite von Lemmy Kilmister den Sound von Motorhead zementierte, ist im Alter von 64 Jahren verstorben. Wie seine Familie mitteilte, entschlief er friedlich nach einem tapferen Kampf auf der Intensivstation infolge einer schweren Operation. Zuletzt mussten Phil Campbell and the Bastard Sons bereits ihre Tournee absagen. Die Gesundheit des Wallisers hatte Vorrang. Nun bleibt die Lücke, die er hinterlässt, riesig. Von den legendären Riffs bei Motorhead bis hin zum Familienprojekt mit seinen Söhnen. Phil war Rock'n'Roll durch und durch. Während Mickey D. nun als letztes Mitglied der Kultbesetzung übrig bleibt, wird Phils musikalisches Erbe in jedem verzerrten Akkord weiterleben. Lieber Phil Campbell, keep on rocking in heaven.

0: Das verrät euch der Landfunk jetzt.
1: Was war vor 40 Jahren am heutigen Tag in den Charts? Diese Frage stellen wir uns hier auf dem Landfunk ja jede Woche. Also ich und mein Mikrofon. Deswegen rede ich immer in der Mehrzahl. Ich habe hier auch auf dem Mischpult noch ein paar Schäferhunde stehen. Die sind auch total schön. Hat mir mein Schwager geschenkt. Vielen Dank, lieber Mischa. Wir kommen nun zu den Charts vor 40 Jahren. Und vor 40 Jahren, also Mitte 1986, dominierte in Deutschland der Synthie-Pop und die New Wave Charts. Dennoch prägten legendäre Rockrhythmen und epische Balladen das Jahrzehnt. Und im Juni 1986 war Bon Jovi mit Living on a Prayer auf Platz 1 der internationalen Rockcharts und er blieb dort für 3 Wochen. Und hier ist er, Bon Jovi.

war der Landfunk auf der 90,9. Nein, ich muss mir das abgewöhnen. Wir sind ja jetzt ein Hartz-IV-Sender. Wir sind ja nur noch auf DAP+. Kanal 12C. Und ihr könnt uns natürlich auch im Internet hören auf radio-r.de. Ich darf mich jetzt von euch verabschieden. Das war der Landfunk, die geilste Sendung auf der Welt. Und ja, ich weiß, es ist immer brutal, wenn die 2 Stunden rum sind. Aber was ist schon brutal? Zum Beispiel 5 Babys in einer Mülltonne. Das ist brutal. Und was ist brutaler? Na, 1 Baby in 5 Mülltonnen. Ja, da können jetzt einige von euch wieder nicht drüber lachen, aber ich kann es einfach nicht lassen. Ich darf mich nun von euch verabschieden. Vielen Dank, dass ihr euch den Landfunk wieder angehört habt. Habt eine schöne Woche, gebt der Oma mal frisch Wasser. Und leider gibt's heute mal keine Dackelbastelanleitung, weil der Dackel ist in Urlaub auf den Bahamas. Vielleicht bringt er da wieder ganz viele neue Anleitungen mit, was wir aus ihm herstellen können. Ja, weil das ist immer sehr ökologisch, wenn man nichts kauft, sondern was selber bastelt. Ihr könnt euch ja die Woche mal was selbst ausdenken. Tschüss, euer Matthias!

0: Ach, was habe mir doch alles hier im schönen Hessenland.
1: Ja, ja, im schönen Hessenland. Ich bin Amo wieder da im schönen Hessenland. Moment, jetzt haben wir hier Rückkopplung. So. Guten Abend, ihr Leid. Gut, es sei doch wieder leibhaftig, wie ihr leibt und lebt. Ich habe hier immer noch den Hall. Was ist denn das jetzt? Ah, okay, so ist besser. Jawohl. Ja, guten Abend. Schön, dass ihr da seid. Trotzdem schwubbische Wetter. Ich hatte ja das letzte Mal gewärmtes gegeben. Das ist halt wie bei einer Frau. Wenn sie die Hausfrau, wenn die mal nicht so auf Zack ist,

0: Geht's auch mal was Gewärmtes, sonst kommt in die Mikrowelle. Aber wir arbeiten ja hier ohne Mikrowelle. Und jetzt gibt's wieder frisches, neues. Wir wollen dann noch 73. Ja, jetzt noch was anderes. Jetzt muss ich noch was dazu sagen. Ich hab mir hier das Studio ein bisschen mehr rüber verlegt an dem Mauer. Weil das ist ja, wir sind jetzt Rüsselsheim am Main. Und da hab ich mir gedacht, da tue ich die Fies in der Mauer bambele. Und hab's Mikro in der Hand, aber das geht auch nicht, weil jeder Elektriker weiß, gut Erdung und der Strom von oben, das ist, wenn man in der Badebiet den Föhn in die Hand nimmt. Also das mit der Fies, mit dem Baubambeln, lassen wir es sein. Ich bin am Ohr, bisschen frischer. Und so, ach, jetzt komme ich hier aus dem Konzept, ich wollte noch was anderes sagen, das ist, wenn man vergesslich wird, ja, ja. Gut, also die Wiederholung, sag ich nochmal, die Sonntags um 1. Bis zwar Mittwoch alle 14 Tage und am 26. August ist dann wieder meine Normalsendung. Und jetzt kämpfe ich hier gerade mit meinem CD-Player. Der will nicht, wie ich will. Das ist ganz komisch. So geht der nicht. Das ist komisch. Das habe ich auch nicht erlebt, bloß im Messer. Ja, also, und wie gesagt, das Telefon, das habe ich auch bis mit an den Bahn genommen. Das ist schön. Manchmal ist es ein Vorteil, wenn man eine lange Leitung hat. Da geht es bis da hin. Ihr kennt also auf der 12-200 anrufen. Dann haben wir hier noch was anderes. Das will ich mal noch loswerden.
1: Ja.
0: Was ist denn das jetzt mit der Technik
2: hallo,
0: hier?
2: Du bist das Kind.
0: Das geht die Hälfte hier nicht. Das verstehe ich nicht. Augenblick, ihr Leute.
2: Bleib das Kind.
1: Ja.
0: Ja, es geht, jo. Siehst du, da war ich 4 Wochen nicht da. Und schon vergesse ich, wie der Krempel funktioniert. Jetzt habe ich aber wieder den Hall. Das ist ganz komisch. So. Also. Und wenn ihr das mal das Wasserplätschern hört, es gibt noch das im Hintergrund, das... Ja, ach, jetzt bin ich ganz... Machen wir erst mal hier weiter. Ich werde mal sehen, dass ich den Hall wegkriege.
3: 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Der Dialekt ist das Mutterschiff. Das Schriftdeutsch kam zuletzt, ei, ist es anders. Hat man nicht vorm Schreiben erst geschwätzt?
0: Ja, so ist es. Und jetzt habe ich immer noch den Hall hier. Das kann nicht sein. Ich verflixe noch mal. 1, 2, 3, 4. Komisch, jetzt hätte ich als hätte ich da schon Blecharme babbeln. Das gibt's doch nicht. Ich muss mal noch gucken, was das ist. Ah! Lass mich inzwischen mal Musik laufen.

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Ja, ihr Lieblein, das grüne Gras, das wird so langsam braun und der, wenn es den Ballerinen tut, das ist schon furchtbar. Naja, was will man doch machen? Jetzt hatten wir noch ein Problem. Also, das ist jetzt behoben. Vielen Dank, Harald. Das arme Knäpsche. Ja, ich weiß, das habe ich vergessen zu trinken. Hier sind so einen Haufen Knäpsche an so einem Ding. Das ist das. Wenn man eins verstellt, schon ist etwas anderes. Und ja, ich wollte ja noch zum Geburtstag gratulieren. Das habe ich schon mit einer Mutter eben gemacht. Weil alle Moderatoren, die ich so kenne, haben dir gratuliert. Das wollte ich jetzt auch noch nachholen. Damit ich nicht sechs hinterher. Der hat es aber nicht gemacht. Und da habe ich noch eine Reklamation. Letztens hat einer gefragt, das mit einem Hummer und der Hammer und der Hämmer, das habe ich nicht so ganz kapiert. Also da muss ich nochmal dazu sagen, Hämmer, das seien im Hessischen zwei so eine Sache. Entweder Hämmer, die zum Ort ziehen sollen, oder Hämmer, mit denen man Naul in die Wand kloppen kann. Und ein Hummer, ne, das ist ein Hummer. Aber wann hat man mal Hummer? Deswegen hat er da gesagt, Hummer haben wir nicht und Hämmer haben wir auch nicht, aber Hämmer, die haben wir. Und jetzt habe ich noch ein bisschen. Mir Reuhäse, allerdings ist das Reuhäsisch, aber das ist ja auch hessisch Gedichtchen und Verzähltes vom Hans-Jürgen Doss. Und da ist noch einmal eine Geschichte über Hämmer. Wenn ich die vorlese, dürfte es meistens jetzt dann klar werden. Ich gerade mal vorlesen. Es gibt so viele, sagt der Hämmer, große oder kleine Hämmer, Schlosser, Schmidt und Maurerhämmer, schwere Hämmer, leichte Hämmer, Spengler, Kiefer, Schusterhämmer, Eisen, Holz und Gummihämmer. Presslufthämmer machen Krach, dass die Leute all wäre wach. Es gibt auch Hämmer für den Spott, nur muss man die dort werfen fort. Tja, Hämmer seien auch manchmal Sachen, die mir als verkehrt gut machen. Wenn man zum Beispiel einen Knopf vergisst zu trinken. Und noch andere Hämmer, Hummer, für den Winter und die Summe, Hämmer, die man auch ziehen kann. Für die Frau und für den Mann, für die Kinder und die Oma, für die Onkel und die Opa. Jedem eins nach seinem Geschmack, für die Nacht und für den Tag. Dicke Hämmer, dünne Hämmer, lange oder kurze Hämmer. Hämmer gibt's auch bielfreie, alte Hämmer und auch neue. Ohne Hämmer, Oberhämmer, alle Menschen brauchen Hämmer. Es werden billige und teure gekauft, kariert, gedippelt und gestraft. Gewerfelte und glatte, feine, aus Flanell, Baumwoll oder Leine. Hämmer, wo drauf Blümelchen blieh, rot und gel und blau und gris. Schmale Hämmer gibt's und Weire aus Treviera oder Seire. Damals mit Strippel oder Spitze, damit die Herren dann sitzen im Theater und Konzert vornehmen, wo man Musik hört. Wenn er am Gicht und Rheuma blau, soll man wollene Hämmer trau. Aus Angora und drunne wirken die da wahre Wunne. Drum, ihr Leid, gebt Acht vor Hämmer. Halt euch eure meidet Hämmer, je nachdem, was das für sei. Braucht sie oder lasst sie sei. Das ist ein schöner Artikel von der Alice Schwenk aus Wölstar, oder Herr Wölstein genannt. So, ich hoffe, ihr weiß jeder, was ein Hummer ist. Ja, was machen wir jetzt? Das Buch habe ich vorgelesen, jetzt fällt mir noch was ein. Radio Rüssel, das war 20-jähriges Jubiläum, das habt ihr ja mitgeredet worden. Veranstaltung im Pack, Back to the Roots, also zurück zum Ursprung oder zu der Wurzel, heißt das auf Hessisch. Und außerdem will ich mich mal bedanken, nochmal bei Radio Rüsselsheim. Ich bin zwar noch gerade 20 Jahre dabei, aber seit über 2 Jahren, seit Aschermittwoch 2013, darf ich hier mein Gebabbels loswerden und meine Musik. Danke allmählich, ihr Leid. Auf 90,9, 99,85, wie im Kabel, ist es wieder ein bisschen mehr. Und weltweit im Internet von Hawaii bis Dniepropetrovsk, radio-r.de. Wenn es nicht über UKW geht. So, jetzt wird es Zeit, dass wir mal zurückgehen. Ich habe euch versprochen, dass wir mit 73 weitermachen. Da werde ich mal die Zeitmaschine umschmeißen.

0: Ja, ihr Leid, das war die Lady aus Spanien von Michael Holm. Jetzt muss ich schon mal gucken. Ja, der Rat hat mich nochmal angerufen. Das Mikrofon war so nah am Wasser, da hat man es raus so laut gehört. Ich habe das Mikrofon ein bisschen hergehalten. Ja, das war der Michael Holm. Jetzt sind wir in 73, das hat er nämlich selber mal rausgebogen. Und da war die Praxiseröffnung von der Dr. Spoth am 3. Januar in der Berliner Straße. Das interessiert zwar wenig, aber das war für mich halt interessant, weil ich bei der war. Am Friedensplatz habe ich jetzt die Stadtbusse, habe eine eigene Spur gekriegt. Mit einer Straßenbahn-Signalanlage hat er gestanden in der Zeitung. Aber das geht anscheinend auch mit Bussen, so eine Straßenbahn-Signalanlage zu befahren. Winterwetter lähmte Verkehr, Smogalarm im ganzen Rhein-Main-Gebiet und Masse-Unfälle wegen Glatteis. Hat das jetzt irgendwie urisch auch im Moment. Unfälle wegen Glatteis, ulgisch. Naja. Da, wo der Tapete-Helga drin ist, in der Paul-Hessemer-Straße 32, soll eine Filiale von der Stadtbücherei aufgemacht werden. Mit 7000 Bänden auf rund 120 Quadratmeter. Da habe ich mir überlegt, ob die, wenn die alle auf dem Boden auslesen, ob das lange tut. Das sind 1.200.000 Quadratzentimeter auf 7000 Bücher. Das käme pro Buch 171 Quadratzentimeter. Weil aber ein Normalbuch durchschnittlich 330 Quadratzentimeter hat, wenn man sie lädt, ist mir dann klar geworden, warum die in der Bücherei immer Regale haben, weil es nicht lange tut. Also, soweit nur zur Information. Am 7. Januar ist ein Matz-Jubiläum in Rüsselsheim. Der Gesangverein Germania wird 100 Jahre alt. Es tut natürlich eine Reihe Veranstaltungen geben. Und der Gesangverein Liederkranz feiert seit 75-Jähriges. Da ist es auch nicht minder, im Schützenhof. Da tun die Sänger auch ihre Stimme in Bänderöl, wie sie es immer nennen, tun die Sänger. Tja, dann ist da wieder eine Rubrik Rüsselsheimer Gebabbel mit folgenden Wörtern. Handdeckel. Ein Handdeckel, das ist die Hirnschale, oberer Kopfteil. Das ist das, wo einem was drauffallen tut, wenn es von oben runterkommt. Hebele oder Hebele, das ist still verknickt vor sich hinlachen. Und Prullius machen ist mit Luxus angeben. Das kommt wahrscheinlich aus dem Französischen, jetzt zumindest so ein bisschen fremd, aber Prullius. Und dann die Polgaank, das ist, wenn so viel Horn auf dem Kopf sein, vor allem in einem Knick, die geschnitten werden müssen. Ich kann mich erinnern, mein Vater hat ab und zu gesagt, du hast ja schon wieder eine Polgaank, geh mal zum Friseur. Dann Ärme, das weiß ich nicht, das habe ich ja in der Zeitung nicht rausgekriegt, was es ist, Ärme. Und eine Fissemsche, das müsste Stofffettemsche sein, eine Fusselsche. Das, wo man auf dem Touchscreen-Bildschirm nicht wegwischen darf, weil sich dann was tut. Geh, Harald. Das ist der Fettemsche, Fusselsche, Fissemsche. Und dann noch ein Gränislies, das ist die Heilsus. Ach ja, Touchscreen habe ich, sonst wohl doch nicht Englisch reden. Wie nennt man das? Der Truff-Touch-Bildschirm. Ja, das war es mal soweit, habe ich genug gebabbelt.
1: So, der nächste Titel geht auch in die Wilhelm-Leuschner-Straße, und zwar zur Doris.

Tja, das war der Christian Anders in den Augen der anderen. Jetzt gehen wir noch Raunum. Ahnenfuchs, 73. Raunum hat auch mal Straßenname geändert. Steht da in der Zeitung von 73. Das wollte ich eben schon eine Jahr sagen. Am Küste Heinrich Nachtigall, seinem Faselstall, war der Raunumer Ochsengass ohne Anwohnerin, die ihr Textilwarengeschäft gehabt hat, ist im Bankschalter in Frankfurt immer aufgerufen worden, in Verbindung mit ihrer Adresse. Also, Frau so und so, Raunheim, Ochsengasse. Und nachdem sie mehrmals leicht errötend nach vorne ist, ist sie zum damaligen Bayermeister Adam Michel vorstellig geworden mit der Bitte, die Ochsengasse umzubenennen. Anfang von den 30er Jahren habe sie dann tatsächlich die Straße umbenennt in Bleichstraße. Und aus der Hinnergasse ist gleichzeitig die Liebfrauenstraße geworden. Tja, ich weiß nicht, ob das heute noch klappen wird, wenn ich hier ging und sage, ich hätte gerne mal aus der Leuchnerstraße an der Straße. Aber egal, damals hat es halt geklappt, hat sie gut gekannt wahrscheinlich. Dann geht's hier in der Zeitung immer wieder um den Fluchlärm. Da steht wörtlich, das Thema Fluchlärm führt immer wieder zu Schritten, ohne dass bisher ein spürbarer Erfolg erreicht worden werden könnte. Der Bundestagsvizepräsident Dr. Hermann Schmidt-Vogenhausen hat erneut einen Vorstoß in die Richtung unternommen. Das wird ja hier unter anderem aufgeführt und hat auch da ein bisschen Rabatz gemacht. Tja, dann ist da ein Foto in der Zeitung von der Grabestraße mit dem neuen vierstöckigen Gebäude zwischen Brunnen und der Marktstraße. Mit der Bemerkung, dass da neue Straßenschluchten gebaut werden täte, wo die Straße dann fürchterlich eng aussehen tut. Dann haben wir da eine Persönlichkeit aus der Raunumer Geschichte. Ach, wieder von früher, noch früher. Also da war anscheinend 73 nicht viel los in der Zeitung und habe so viel alte Sachen ausgekramt. Und das finde ich hier gar nicht so übel. Da können wir noch davor partizipieren, wie man so schön sagt. Also da etwas vor mitnehmen. Da geht's ums Schackelsche. Oder genauer gesagt, die Schackels-Kathrin. Genau genommen hat sie Katharina Drohn gehasen. Aber das hat keiner gesagt. Ihren Vater war ein Jacques, also wahrscheinlich dann Hugenotte. Sagen ja viel damals hier rüber. Und die Eltern haben am 3.1.1830 in Raunum geheiratet. Der Vater war Schuster und sie hat die reparierte Schuhe zurückgebracht zu den Leuten. Außerdem hat sie denen Sand beigeschafft und Bode ging nach Rüsselsum gemacht. Und es ist erzählt worden, dass es auf der Chaussee gestabt hat, wenn sie mit ihrem langen schwarzen Kleid in Richtung Raunum wieder zurückgefecht ist. Tja. Dann haben wir noch eine Persönlichkeit von früher hier in der Zeitung. Diesmal aus Rüsselsum, der Bangerkall. Der war Rangierlokfahrer beim Obel. Sein Zeitgenosse habe erzählt, dass er an kaum Ringel, Fleisch oder Leberwurst vorbeigehen konnte. Und wenn es beim Obel Gläs gegeben hat, ist keiner zurückgegangen. Er hat aufgeräumt, das heißt, immer die vier gesagt, das Platte. Ach, Telefon geht. Ja, Moment, ich gehe gleich drauf, aufgeräumt. Und er war immer nett und freundlich. Nur an seine Rangierlok, da haben sie den Eingang brarer schweißen müssen, damit er neu gekommen ist. Ja, das kam von denen viele Gläs. Und mit dem nächsten Lied grüße ich mal den Hubert und die Maria in Nordwijk und der Harald und alle Remember-Hörer mit den Bee Gees. Wo sollen sie?

0: Moment, jetzt muss ich den Kopfhörer aufsetzen. Ah ja, ja, jetzt muss ich mal ein bisschen leiser machen. Ich habe hier einen Anruf, ihr Leid. Augenblick. Hallo?
1: Ja.
0: Moment, muss noch ein bisschen lauter, so.
1: Ja, bist du dran an der Rechle?
0: Jawohl, ich hab dich in aufgeschoben, dass man dich auch hören kann.
1: Grüß dich, mein Lieber, hier ist die Isel. Ich hab gehört, dass du wieder mal eine Sendung machst, dann hab ich gedacht, ich wollte doch mal ein paar Grüße überschicken.
0: Das ist so lieb von dir, Gerd.
1: Ja, ich weiß genau, dass du im warmen Studio sitzt, ich sitze aber nicht weit von dir.
0: Ja, ich sitze doch am Haar, hab ich gesagt, jetzt du doch nicht Petze.
1: Na, nix, du hockst nicht am Haar. Ich sitze ungefähr 50 Meter weiter in einer redomierten Gaststätte.
0: Na, jetzt, ja, aber keinen Namen nennen, man darf keine Werbung machen.
1: Nee, ich bin, ja, na, aber nur 50 Meter weg von.
0: Na,
1: ich wollte mal ein paar Grüße durchschicken von allen möglichen Leuten. Übrigens, meine ganze Schulkameraden sitzen da, die schicken auch Grüße mit.
0: Danke, können die dann jetzt auch wenigstens mitgehen?
1: Na, das haben wir nicht. Wir haben zwar Radio schon dabei, aber das ist so klar, die schwätzen zu viel, das ganze Volk. Na, freut mich schon mal da. Ne? Allen Grüße an sämtliche Hörer und Hörerinnen, logischerweise, die kommen zuerst dran, die mich kennen, der Isel. Und ich freue mich, wenn ich wieder mal mit dir Sendung schon fahre.
0: Das machen wir wieder. Okay.
1: Ja, okay.
0: Danke für deinen Anruf. Alles Gute.
1: Gern geschehen.
0: Tschüss.
1: Ja, tschüss, ja.
0: Ja, das war der Gerd Gerbisch, der auch schon mit mir hier Sendung gemacht hat. Das war jetzt ein Test. Ich habe gesagt, wir wollen doch mal probieren, ob das nicht klappen tut, wenn einer anruft, dass ich den hier durchgeben kann, dass ihr das auch hinkennt. Also das klappt ab jetzt.

Ja, das waren die Bee Gees, 73 noch in ihrer Zeit, wo es ausgelaufen ist, langsam mit denen. So, New Morning. Am Waldschwimmbad sind 73 die Umbauarbeiten fast abgeschlossen und der kleinere Teich ist in die große integriert worden. Die Einfachstwohnungen zwischen Haslich und Hasloch-Notz sind abgerissen worden, so in der Zeitung. Beim Heimatverein Rüsselsheim, beim Heimatverein Rüsselsheim erzählt der Heimatforscher Walter Gebhardt über die Ausgrabung in Haslich, über die Burschhügel und die Grabe im Bereich, wo das alte Wohnheim gebaut worden ist. Tja, ihr Leid, die Haslische haben mal eine Bursch gehabt. Die ist 1426 zum letzten Mal urkundlich erwähnt worden. Dann war sie jahrhundertelang nur noch ein billiger Staubbruch. Ja, im 16. Jahrhundert hat es noch nicht den Begriff UNESCO-Kulturwelterbe gegeben. Da ist es abgetragen worden. Das ist mit vielen Sachen passiert. Ach, von Trier habe ich das mal gehört. Naja, gut, machen wir weiter. Da ist ja viel Geschichtliches noch in der Zeitung von Zellemau. Jetzt finde ich da auch noch einen interessanten Artikel am 18. Januar 1973 über unseren alten Friedhof in der Mainzer Straße. Das kann ich ja gar nicht alles hier bringen. Also in Kerze. Zellemau, also 1635 rum, im 30-jährigen Krieg, haben die Schweden unser Gegend unsicher gemacht. Und die Pest ist hier ausgebrochen. Da sind natürlich ein Haufen Leute gestorben und der alte Friedhof in der Nähe von der Alt-Kaschgasse, wo auch die Alt-Kaschmo war, laut Sturmfels, das heißt ja noch Kaschgasse, war inzwischen voll belegt. Und wegen der Pesttote haben sie dann ein Grundstück gesucht, wo er bis weiter vom Ort weg leihe tut. Und der Schäfer Philipp Alt, selber pestkrank und im Sterben, hat sein Grundstück weit draußen gelegen, westlich vom Ort, in einem Pesttestament, der Gemahl von Rüsselsheim vermacht, und war dann sogar einer von der Ersten, die dort beerdigt worden sein. Das war am 11. März 1635, die Beerdigung. Das ist ja alles noch aktenkundig. Tja, jetzt haben wir halbe. Das ist ein Ding. Ich suche meinen Gong. Das war zwar der falsche Gong, das kommt doch, wo man zweimal Gong da stehen hat, aber bei Gong, wisst ihr ja, ihr Leute, da gibt's wieder einen Kochtipp. Linsensuppe. Jetzt bei der Hitze eine Schwänze gefragt, aber mediterran schmeckt's auch beim heißen Wetter. Und zwar habe ich die letzt gemacht mit Tomate und Paprikapaste. Diese Paste nennt sich Aiwa und da nehme ich immer die milde Sorte, da gibt's ja noch die Schaff, aber das ist dann nicht so ganz jedermanns Sack. Und da habe ich die Tomate mit Zwiebelchen und ein paar Kartoffelchen matschelig gekocht. So 3-4 Esslöffel Eiweiß neu und dann die Linsensuppe. Und das hat super geschmeckt, nur mal als Tipp. Was bei der Hitze auch schmecken tut, sind Melone mit Schafskäse. Also die große, grüne, rosa Melone. Stiegelchen geschnitten, Schafskäse dazu und dann sogar noch mit schwarzer Olive. Und das hat wirklich gepasst und erfrischt. Und da kann man sogar mal einen Rotwein dazu trinken. Da passt sogar nicht immer so der Äppelwein dazu. Dann habe ich noch was als Tipp. Ich habe letzt Brombeermarmelade eingekocht. Da habe ich 2-3 Esslöffel Grenadinsirup neu gemacht. Und habe festgestellt, es gibt der ganzen Marmelade noch ein bisschen Magges. Also, das habe ich alles selber ausprobiert, was ich da jetzt gesagt habe. Ich tue euch keinen Kappes erzählen. Das war soweit der Kochtipp. Was hatte man jetzt gehabt? Waldschwimmbad, Gong. Ach ja, die Bimmel, das haben wir nicht. Egal, jetzt weiter geht's. Was es alles gäbe hat. In der Mauerspitze vom 6. Februar 1973 ist da etwas Interessantes zu lesen. Die Stiftung Spazierengehen e.V. Nie gehört. Komisch. Das muss man interessieren, wer sich da noch drüber erinnern tut. Da ist ein Hinweis, dass die Stiftung im Mai ihr 10-jähriges Jubiläum hat. Der Schasch von Obel hat der Selmer ins Leben gerufen und sein Sohn Carlo hier im Interview mit der Zeitung, der ist der neue Vorsitzende. Sinn und Zweck ist es, dass die Leute vor Herz- und Kreislaufschäden bewahrt bleiben sollen. Und wer da beim Rumtippeln mitmachen will, kriegt ein Heft, wo er seinen Zeitaufwand vom Lave eintragen tut. Und beim Erreichen von 100 Stunden gibt's einen Bronzenen, bei 200 Stunden einen Silbernen, und bei 300 Stunden und goldene Schuhe als Osteknadel.
Und bis jetzt sind beinahe 140.000 goldene Schuhe rausgegeben worden. Ah, ihr Leid, das müsst mir wieder aufleben, also das hätt's doch gut auch, wenn ich da zeitlang rumtippel und krieg da Ohrstecknadel. Das motiviert doch. In Verbindung mit der Stadt und dem Krankenhaus, so leben die Rissels mehr gesinde und die Wartesäle bei den Ärzten sind ja nicht mehr so überfüllt, gell? Also ich hoffe, dass da ein Hörer mal hier das aufgreifen tut, dass man da wieder etwas draus machen könnt. Vielleicht auch anlässlich zum Hessetag das Schuhtippel oder irgend sowas, was weiß ich, aber das ist doch eine Idee. Alles, was für die Gesundheit gut ist, das soll man doch irgendwie... Ja, jetzt habe ich wieder genug geschwätzt. Jetzt lasse ich mal ein Liedchen für die Josie Lave aus Braunschweig, Aare, Treuhörerin. Du kriegst jetzt die Mireille, die Clark Rott aus Frankreich, kommt jetzt für euch.

Tja, das hat die Delamo 73 rausgebracht. Das Liedchen. 73 steht da noch was in der Zeitung, wie der Stück über die Heimatgeschichte. Diesmal aus Kinstere. Ich glaube, nur noch die älteste Kinstere wisse, wo die Bärentränke gewesen ist. Am Ortsend, östlich von der Naumer Straße, in dem Alemannia-Sportplatz, da ist ein Geländemult. Und da war früher ein Teich drin, wo sich die Kinstere die Teichlinse zum Füttern für ihr Ende geholt habe. Und da habe auch die Landfahrer und Bärentreiber ihr Wehe abgestellt. Und deswegen hat der Teich den Namen Bärentränke gekriegt. Die Bärentreiber kamen bis in die 20er Jahre, sogar nach Rüsselsheim. Das ging so. Der Bär hat einen Nasenring gehabt. Da war die Kette, mittels derer ist er herumgeführt worden. Ein anderen hat den Tambourin geschlagen im Dreivierteltakt und eine Primitivmelodie dazu gesungen. Und der Bär hat sich dann mehr oder weniger gut dazu bewegt, mit tapsischen Schritten nach vorne. Ja. Und ein Dritter oder eine Frau ist herumgegangen und hat dann bei denen Neugierigen herumstehenden das Geld eingesammelt. Also das stimmt, mein Vater hat, kann sich erinnern, das hat er mir mal erzählt, als kleiner Bub, Anfang 20er Jahren hat er das noch erlebt, wo die Bären dort aus Rüsselsheim geführt worden sind. Aber jetzt kommt das Entscheidende, warum die Kinstere Bären genannt werden, das hängt auch damit zusammen. Da ist nämlich schon mal ein Kinstere Bub vermisst worden, wo gerade die Bärentreiber da waren. Und die kamen in den Verdacht, den Kleinen geraubt zu haben. Und die Bauern haben sich mit Mistgabeln, Dreschflächeln und Ähnlichem bewaffnet, und wollte den Bärentreiber den Bub abjagen. Glücklicherweise hat man aber den Achtjährigen woanders in dem Türposten noch schlafen vorgefunden und man konnte die Wutschnauben-Strafexpedition gerade noch rechtzeitig wieder zurückpfeifen. Die Kinstere haben aber seitdem ihren Ortsnamen Bären weggehabt. Das Ganze ist so um 1903 passiert und der Bruder von dem vermissten Bub hat es hier bei der Zeitung erzählt, also müsste danach stimmen. Aber jetzt noch was Wichtiges, das interessiert mich. Irgendeiner hat das Ganze nämlich festgehalten in der Form von einer Ballade. Und die ist vervielfältigt und sogar im Obel in hunderte Exemplare verteilt worden. Und jetzt habe ich eine riesige Wäschbitte an euch, ihr Leid. Also eine Bitte. Wer hat daheim noch die Ballade von dem verschwundenen Bub? Ich steht mir es gern für den Heimatverein kopieren oder auch mit Nennung vom Lieferant. Geht mir es hier im Radio vorlesen. 12200 ist hier die Nummer, oder meine E-Mail-Adresse lotz.walde@googlemail.com. Mit C-O-M hin, lotz.walde@googlemail.com. Kann mir ja vielleicht mal jemand noch das zuschicken. Beim nächsten Liedchen geht's jetzt zwar nicht um einen Bär, aber um einen Hund. Das ist nämlich ein Lied, das 72 rauskommt und die umgewandelte Version, die ein Jahr später, also 73 rauskam, die lasse ich euch jetzt hier laufen.

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So geht's. Das Lied kennt ja jeder in der Anja-Version, dachte Springer schon Modest, finde es recht lustig. Gruß von Manfred, der ist ein Kind Stere. Es war ein Eugeblatt, aber der kennt sich aus. Der hat mir schon gesagt, dass da, dass er mir da hilft. Da war sogar ein Theaterstück, das habe ich nicht immer mehr gewusst, dass der über den, über die Bären da in Kind Stere. Gut, danke, ich danke dir. Dann, ja, der Stadtpark kriegt einen neuen Eingang. Das kleine romantische Eingangstierchen aus Sandstau ist weggemacht worden. Wahrscheinlich habe das viel Fremde nicht gefunden und sollen dann suchend auf dem Friedensplatz oder die Straße lang geirrt. Eine Rieselsimmer Schlosserei hat den Stick aus dem neuen Zaun geschnitten und der Eingang ist jetzt etwas braver geworden. Aber halt nicht mehr so schön. Naja, ist halt zweckmäßig alles. Das ist der Lauf der Zeit. Und dann ist da noch ein Foto von einem Aale heiß hier an der Eck von der Morgas, Eck Schevegas. Da ist so ein schöner Artikel da dabei, aber den will ich jetzt auch nicht ganz vorlesen. Das wird zu lang. Ich gebe morgen Kerz und etwas ins Hessische übersetzt weiter. Es geht ein Hauch von echter hessischer Gemütlichkeit aus. An dem formschöne und stilechte Denkmal von Alt-Rüsselsimmer und hessischer Baukunst kann man sehen, was für Attraktivität man durch eine fachgerechte Renovierung hinkriegen kann. Jim, geht's weiter. Tut's jetzt die Altstadtsanierung zum Opfer fallen oder wird's im Kontrast zu den ringsum aufwuchernden, protzig kalten Betonkolosse als Kleinod im Stadtbild erhalten bleiben? Noch ein bisschen weiter, noch geht ein Hauch von der guten alten Zeit aus, wo man noch mit Holz und Metal gebaut hat. Noch ein bisschen weiter, man misst's unter Denkmalschutzstelle, ich glaube, das ist es inzwischen. Ja, und so gekerzt aus dem Artikel hier, der spricht mir aus der Seele. Aber zum Glück, du, das heißt, ich noch stehe und ich freue mich jedes Mal, wenn ich da die Morgas runtergehe und sehe, ich da stehe. Dann sind da vier Artikel, wo diskutiert wird, wie es weitergehen soll. Der Jugenddiskussions- und Freizeitclub e.V. in Bauschum sollte Faselstall kriegen, der natürlich noch umgebaut werden muss. Bei der Stadthalle geht es um ein neues Kulissehaus bzw. dem nädischen Neubau. Und eine Podiumsdiskussion soll es geben wegen der geplante Tiefgarage in der Innenstadt. Ja, und das Gasthaus zur Ludwigshöhe, bekannt als Schablui, soll als Jugendhaus dienen. Soweit die Planungen. Und im Kommunalkino wird übrigens der Film über das Popfestival Woodstock gezeigt. Der tut 3 Stunden dauern, ihr liebe Leid. Aber ich führe euch jetzt was anderes vor, bevor wir in den März gehen, was keine 3 Stunden dauert, sondern 3 Minuten und 35 Sekunden. Ein Liedchen, wo der Elvis 73 rausgebracht hat. Und dort mit griesische Modi Ude Nelson in San Jose, ein Rüsselsimmer Mädchen, geborene Balde. Die habe ich vor 2 Jahren im Heimatverein getroffen, bei der Weihnachtsaktivität. Ja, Frau Nelson, alles Gute. Bei Ihnen ist es ja jetzt, naja, kurz vor 12 sind Sie vielleicht noch am Essen kochen, Mittagessen, wo mich schon unser Nachtessen jetzt verdaut habe. Das ist halt Jetlag, gut hessisch, die Zeitverschiebungsüberrasch. Und ja, Mr. Nelson, I hope you will enjoy my hessisch Gebabbel here. I wish you a good time with Elvis.

Da kennt ihr ja mal meine Kollegen. Grüße im Krankenhaus, die blau-weiße Truppe. Ihr liebe Leute, komm mal hier wieder. Da misch ich wieder mit und du mit euch rumdibbeln. Der Zeit, dass ich wieder fit bin hier. Alles Gute, bis morgen.

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1: Jawohl, da sind wir. 90.9. 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Und dann gibt's noch samstags, jetzt allerdings nicht, sondern am übernächste. 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
1: Könnt ihr euch auch Lieder wünschen, auch von Selemol, und die werden dann gespielt. Alles hier auf unserem Sender Radio Rüsselsheim 90.9. Von Finnland bis nach Feuerland wird hier Musik gebracht. Ja, und wo soll ich dann jetzt stehen wie beim Elvis? Also Mama, jetzt kommen wir in den März, ihr Leid. Ach ja, in der Zeitung vom Donnerstag, vom 1. März, ist ein Bericht über hohe Besuch beim Obel. Der Ministerpräsident Kohl hat sich unter die Arbeiter gemischt und hat mit ihnen gebabbelt und sich über ihr Sorge und Nöte erkundigt. Sag mal, wenn man das überlegt, ob er das heute noch trauen tät. Mit von der Partie waren der Heiner Geißler, der Justizminister Theisen und noch ein paar anderen. Und beim gemeinsamen Mittagessen war auch unser Bayermeister Stasbech dabei. Dann, der Neckermann will sein Kaufhaus erweitern. Das heißt, der Brillebäschner rechts davor und die Metzgerei Vogel müsste dann drauf glauben. Weitere Planungen betreffen das neue DRK-Zentrum am Hessering, Erweiterungen von der Kant und der Büchnerschule und in Flächen planen sie ein Schwimmbad. Das sollen aber noch irgendwie, sollen sie mit der Esse am Rumtisch bedienen. Ach, fällt mir gerade noch heute Anruf von Manfred vorhin, Kindsteiger Bär, der hat mir erzählt, dass da sogar Theateraufführung was war. Und da hab ich das schon gesagt. Ah, gar nichts weiter. Vorschule für die Fünfjährige. Interessierte Eltern sind in der Kindergarten in der Ahornallee, eingeladen. Direktor Kölbel von der Eichgrundschule plädiert für und bringt die Eltern denen die Vorteile. Nachteile scheint es da quasi zu geben. Naja, ich habe viermal Schulkinder mitgemacht. Ich lasse jetzt die Bemerkung, sonst wird es dunkel. Die Bücherei in der Böllensee-Siedlung ist seit Mitte März auf und ist ein Mats-Erfolg. Besonders die Tonkassette sollen Mats beliebt. Sie ist gut frequentiert, steht hier, das heißt auf Hessisch, es sollen alle Rittleiter auf der Matt. Zwei Himmelhunde kommen nach Rüsselsheim, und zwar ins Rex-Kino. Am 29. März lebt der Film Zwei Himmelhunde auf dem Weg zur Hölle. Mit dem Terence Hill und dem Bud Spencer. Das ist der Film, wo sie mit dem kleinen Flugzeug in Südamerika rumgetuckert sein und natürlich mit Bösewichten für die Gerechtigkeit gekämpft haben. Ach, das habe ich immer gern geguckt. Ich habe halt gern, wenn die Böse eins aufs Dach kriegen und die Gerechtigkeit siegt. Und der Bud Spencer, der hat ja so schön vehement gemacht. Bitch, batsch, bumm, leih die Kerle um. Ja, die Melodie, die lösche ich auch mal ab. Ay, wo ist sie denn jetzt da? Ja,

Ja, ich sehe schon, es wird schon wieder eng. Die Zeit rückt auf die ganz auf die 12. Das nervt. Die Zeit geht ja immer so schnell rum, Sabellot. Ja, dann lasse ich jetzt noch das letzte Liedchen laufen. Als Abschluss.

Ja, ach da habe ich. Turn around and touch me heißt das Ding. Ja, und mit dem Lied muss ich mich ja wieder verabschieden. So leid mir's tut. Aber mein Wort zum Donnerstag, das will ich noch loswerden. Das Glück hängt nicht davon ab, wie viel wir haben, sondern wie viel Freude wir daran haben. Ich wiederhole es nochmal, weil es so schön ist. Das Glück hängt nicht davon ab, wie viel wir haben, sondern wie viel Freude wir daran haben. Verfasse ist allerdings unbekannt, aber das ist ja weniger interessant. Nicht so schlimm, wenn man es nicht weiß, soll man es mal zu Herzen nehmen. Ja, und mit dem Liedchen sage ich mal Ache, ihr Leid, alles Gute, bleibt gesund und munter, bis zum nächsten Mal in Fernsehdach. Und ja, danke fürs Zuhören, alles Gute, tschüss und ciao von auch.

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